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6: Mit Gregor Jussi Moser. Die islamistischen Terroranschläge vom 11. September 2001 in den USA sind genau 25 Jahre her. Heute wird daran erinnert. Anne Pollmann berichtet aus New York.
7: In New York und an anderen Orten der USA wird heute den tausenden Opfern der Anschläge gedacht. Am Ground Zero, dort wo die Zwillingstürme einmal standen, sollen die Namen der Opfer verlesen werden. Am 11. September 2001 entführten Terroristen insgesamt 4 Flugzeuge. 2 davon flogen in die Türme des World Trade Centers in New York.
6: In der Schweiz sind bei einem schweren Unfall eines niederländischen Reisebusses mehrere Menschen getötet und verletzt worden. Die Polizei hat bislang noch keine konkreten Zahlen nennen können. Der Unfall ereignete sich im Kanton Graubünden im Osten des Landes. Nach ersten Ermittlungen stieß der Bus gegen eine Leitplanke und stürzte von der Straße. Nach einer ganzen Serie von Sabotageangriffen auf das deutsche Stromnetz hat die Bundesanwaltschaft die Ermittlungen übernommen. Der Fall habe besondere Bedeutung, so eine Sprecherin der Behörde. Es gehe um den Verdacht verfassungsfeindlicher Sabotage. Ein 48-jähriger Tatverdächtiger sitzt bereits in Untersuchungshaft. Er soll in mehreren Bundesländern versucht haben, einen Kurzschluss an Hochspannungsleitungen auszulösen, aus Protest gegen die Kohleverstromung. Gut eine Woche vor dem Start des Oktoberfestes verhandelt heute das Bayerische Oberste Landesgericht über die Zukunft der Wiesenzelte. Wirt Alexander Egger klagt gegen die jahrhundertealte Praxis, dass die Stadt München auswärtige Bewerber vom Bierzeltgeschäft ausschließt. Er fordert, dass die Vergabe der großen Festzelte europaweit ausgeschrieben wird. Bekommt Egger recht, hätte das Folgen für alle Zeltvergaben auf der Wiesen ab kommendem Jahr. Fehlt noch der Blick zum Fußball. In der Champions League hat der FC Bayern sein Auftaktspiel der Ligaphase gewonnen. Der Rekordmeister besiegte den norwegischen Club Bodø Glimt zu Hause mit 5:0. Leipzig hat dagegen eine Niederlage einstecken müssen. Die Sachsen verloren in Italien beim AC Como mit 1:4.
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17: Mit Gregor Jussi Moser. Weltweit und besonders in den USA wird heute an die Terroranschläge vom 11. September 2001 erinnert. Vor genau 25 Jahren hatten Islamisten des Terrornetzwerks Al-Qaida Passagierflugzeuge gekapert und sie in das World Trade Center und das Pentagon gesteuert. Die zentrale Gedenkfeier findet am New Yorker Mahnmal statt, wo früher die Zwillingstürme des World Trade Centers standen. Nach dem schlechten Abschneiden deutscher Schüler bei der neuen PISA-Studie wird weiter über Konsequenzen diskutiert. Grünen-Chefin Brandner hat in der Rheinischen Post gefordert, das sogenannte Kooperationsverbot in der Bildungspolitik abzuschaffen. Das besagt, dass der Bund auf die Bildungspolitik der Länder keinen Einfluss ausüben darf. Gute Ideen dürften nicht an übermäßiger Bürokratie und komplizierten Zuständigkeiten scheitern, so Brandner. Ex-Unionsfraktionschef Spahn hat sich bei den CDU-Mitgliedern seines Wahlkreises für seinen Umgang mit der Leihmutterschaft seines Sohnes entschuldigt. Ende Juli war Spahn deshalb als Fraktionsvorsitzender zurückgetreten. Mehr von Thomas Bleskin.
18: Spahn schreibt, er sei zu feige gewesen, bei dem sensiblen Thema offene Farbe zu bekennen. Mit seinem Mann habe er über Jahre verschiedene Wege zur Familiengründung abgewogen. Dabei habe sich seine Haltung zur Leihmutterschaft verändert. Diesen Prozess habe er aber nicht erklärt. Er habe eine schwierige Debatte vermeiden wollen und dadurch am Ende eine noch schwierigere ausgelöst. Das bedauere er zutiefst.
17: In der Schweiz hat es einen tödlichen Unfall mit einem Reisebus gegeben. Die Zahl der Opfer ist noch nicht bekannt. Die Polizei spricht von mehreren Toten und Verletzten. Die genauen Zahlen sollen erst am Vormittag bekannt gegeben werden. Davor müssten nämlich noch die Angehörigen informiert werden. Der Reisebus aus den Niederlanden mit knapp 50 Personen an Bord war im Schweizer Kanton Graubünden gegen eine Leitplanke gestoßen und von der Straße abgekommen. In der Fußball-Champions League ist der FC Bayern erfolgreich in die Ligaphase gestartet. Gegen den norwegischen Verein Bodø/Glimt gewannen die Münchner in der heimischen Allianz Arena mit 5:0. RB Leipzig dagegen hat sein Auswärtsspiel gegen Como 1907 mit 1:4 verloren.
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11: Das Gong 96.3 München-Wetter kompakt. Guten Morgen, wir messen 13 Grad in Neuhausen. 11 Grad sind es in Steinhöring im Landkreis Ebersberg. Heute Sonne und harmlose Wolken im Mix. Bis zu 20 Grad gibt es in der Spitze. Morgen viel Sonne bei 23 Grad. Am Sonntag 25, abends dann allerdings Regen möglich. Und am Montag geht's wechselhaft in die neue Woche.
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13: Mit Gregor Jose Moser. Guten Morgen. Wer am 11. September 2001 schon alt genug war, weiß wahrscheinlich heute noch, wo er oder sie gerade war, als es passierte. Die Anschläge der Terrororganisation Al-Qaida mit knapp 3000 Toten, die sich heute zum 25. Mal jähren. Zu diesem Anlass findet in New York eine große Gedenkfeier statt, zu der neben allen lebenden Ex-US-Präsidenten auch der aktuelle Vize Vance erwartet wird. Präsident Trump nimmt dagegen an einer Zeremonie im Pentagon in Washington teil. Die Voraussetzungen für ein mögliches AfD-Verbotsverfahren prüfen. Darum sollte sich eine Bund-Länder-Arbeitsgruppe kümmern, wie ja NRW-Ministerpräsident Wüst von der CDU vorgeschlagen hatte. Der Vorsitzende der Innenministerkonferenz und Innensenator Hamburgs Grote unterstützt den Vorstoß. Eine solche Arbeitsgruppe wäre der nächste logische Schritt, um alle relevanten Erkenntnisse zusammenzuführen, wie der SPD-Politiker dem Kölner Stadtanzeiger gesagt hat. Beim Unfall eines niederländischen Reisebusses in der Schweiz sind mehrere Menschen ums Leben gekommen. Die genauen Opferzahlen wird die Polizei erst am Vormittag mitteilen. Katrin Müller berichtet.
14: Rund 50 Menschen saßen wohl im Bus, als es zu dem folgenschweren Unfall kam. Sie waren Berichten zufolge auf dem Weg nach Österreich und zu einem Tagesausflug in der Schweiz. Der endete in einer Katastrophe. Laut Polizei krachte der Reisebus gegen eine Leitplanke, kippte um und blieb auf der Seite liegen. Die niederländische Reiseorganisation, für die der Bus unterwegs war, ist erschüttert.
13: Gut eine Woche vor dem Start des Oktoberfestes verhandelt heute das Bayerische Oberste Landesgericht über die Zukunft der Wiesenzelte. Wirt Alexander Egger klagt gegen die jahrhundertealte Praxis, dass die Stadt München auswärtige Bewerber vom Bierzeltgeschäft ausschließt. Er fordert, dass die Vergabe der großen Festzelte europaweit ausgeschrieben wird. Bekommt Egger recht, hätte das Folgen für alle Zeltvergaben auf dem Oktoberfest ab kommendem Jahr. In der Fußball-Champions League hat der FC Bayern sein Auftaktspiel der Ligaphase gewonnen. Der Rekordmeister besiegte den norwegischen Klub Bodø/Glimt zu Hause mit 5:0. Leipzig hat dagegen eine Niederlage einstecken müssen. Die Sachsen verloren in Italien beim AC Como mit 1:4.
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16: Besser ankommen mit dem besten Stau- und Blitzerservice auf GONG 96.3. Noch ist nichts los, alles frei.
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16: Geblitzt wird schon, und zwar in Burgenhausen auf der Ismaninger Straße auswärts. Danke und gute Fahrt.
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16: Yes, und damit guten Morgen. Wir freuen uns riesig über diese Auszeichnung vom Abend. Warum das alles so besonders war, das hört ihr gleich um 16:45 hier bei uns.

0: Guten Morgen. Wir freuen uns gemeinsam mit euch aufs Wochenende mit Sonne und Wolken im Mix und bis zu 25 Grad. Perfekt. Und dazu ist viel los.
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0: Yes. Tipp 1. Dieses Wochenende werden Leopold und Ludwigstraße wieder zur Partymeile. Ihr könnt euch auf Kunst, Live-Musik, Foodtrucks, Drinks und Action freuen. Das Corso Leopold und Zamanant. Morgen und übermorgen. Tipp 2. Heute bis Sonntag steigt der Filipino Street Food Market. Von herzhaft bis süß könnt ihr euch durch verschiedenste philippinische Gerichte probieren. Dazu gibt's Musik und Shows im Pineapple Park. Der Eintritt kostet 5 Euro. Und Tipp 3, The Bowser. Drei norwegische Musiker, die gerade richtig durchstarten, haben uns mit Magnetic einen der Sommerhits geliefert. Und morgen könnt ihr The Bowser live erleben am Tegernsee auf einem Festival auf Gut Kaltenbrunn. Tickets gibt's noch online ab 20 Euro. Und morgen ab 6 gibt's dann noch mehr Input für eure Wochenendplanung, wie immer hier bei uns im Radio.
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1: Wow, was für ein Gänsehaut-Moment. Guten Morgen. Es ist exakt 5.14 Uhr und wir von Gong 96.3 sind am Abend mit dem Deutschen Radiopreis ausgezeichnet worden. Eine Riesenehre für uns, denn es sind quasi die Radio-Oscars. Diese Auszeichnung als beste Sendung für die Mike Thiel Show macht uns richtig stolz. Der große Takeover mit Bully und Rick hat die Grimme-Jury überzeugt.
0: Die Jury sagt, manchmal entsteht ein besonderer Radiomoment genau dann, wenn plötzlich nicht mehr alles nach Plan läuft. 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
1: Ja, ich habe immer noch Gänsehaut. Das ganze Team freut sich riesig. Und das ist natürlich auch euer Preis, denn ihr seid's. Ihr schaltet jeden Morgen ein, ihr lacht mit uns, ihr schreibt uns, ihr ruft an. Ihr seid jeden Tag ein Teil dieser Show. Morning Man Mike hat den Preis gestern Abend in Hamburg entgegengenommen und den versuchen wir später natürlich noch zu erreichen. Wir wollen ja mal hören, oder? Wie lange die Nacht noch geworden ist und wen er auf der Aftershow-Party alles getroffen hat.
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Die Frage ist, ob sie sich darüber freut. Forscher haben jetzt eine neue Wanzenart entdeckt und die nach Megastar Taylor Swift benannt. Die Forscherin von der University of California ist nämlich ein riesen Swiftie. Und weil die Weichwanzen, die sie erforscht hat, einen blassgelben Körper und rote Akzente haben, hat sie das krass an Taylor erinnert mit den blonden Haaren und dem roten Lippenstift. Schmeichelhaftes Kompliment? Ich weiß nicht.

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14: Das Gong 96.3 München-Wetter kompakt, 13 Grad in Hadern, 11 Grad bei euch im Berg im Landkreis Starnberg. Heute Sonne und harmlose Wolken im Mix, bis zu 20 Grad gibt's in der Spitze. Morgen viel Sonne bei 23 Grad, am Sonntag 25, abends dann Regen möglich und am Montag geht's wechselhaft in die neue Woche. Unsere Kids haben in der neuen PISA-Studie ja so schlecht abgeschnitten wie nie. Das soll jetzt Konsequenzen für unser Bildungssystem haben. 96. Welche hört ihr
15: das
14: gleich?
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16: Mit Gregor Jose Moser. Weltweit und besonders in den USA wird heute an die Terroranschläge vom 11. September 2001 erinnert. Vor genau 25 Jahren hatten Islamisten des Terrornetzwerks Al-Qaida Passagierflugzeuge gekapert und sie in das World Trade Center und das Pentagon gesteuert. Die zentrale Gedenkfeier findet am New Yorker Mahnmal statt, wo früher die Zwillingstürme des World Trade Centers standen. Nach dem schlechten Abschneiden deutscher Schüler bei der neuen PISA-Studie wird weiter über Konsequenzen diskutiert. Grünen-Chefin Brandner hat in der Rheinischen Post gefordert, das sogenannte Kooperationsverbot in der Bildungspolitik abzuschaffen. Das besagt, dass der Bund auf die Bildungspolitik der Länder keinen Einfluss ausüben darf. Gute Ideen dürften nicht an übermäßiger Bürokratie und komplizierten Zuständigkeiten scheitern, so Brandner. In der Fußball-Champions League ist der FC Bayern erfolgreich in die Ligaphase gestartet. Gegen den norwegischen Verein Bodø/Glimt gewannen die Münchner in der heimischen Allianz Arena mit 5:0. RB Leipzig dagegen hat sein Auswärtsspiel gegen Como 1907 mit 1:4 verloren.
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14: Besser ankommen mit dem besten Stau- und Blitzer-Service auf Gong 96.3. Da gibt's gute Nachrichten, noch nichts los, alles frei.
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14: Geblitzt wird in Unterhaching auf der Münchner Straße. Danke fürs Melden und gute Fahrt.
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14: Yes, wir freuen uns mega. Guten Morgen. Erst vor wenigen Stunden hat Morningman Mike in Hamburg den Preis entgegengenommen. Und das feiern wir gleich mit euch.

0: 5.37 Uhr. Guten Morgen. Und am Abend gab es hier in München und der Region gleich doppelt Grund zum Feiern.
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0: Einmal, weil wir hier von Gong 96.3 den Deutschen Radiopreis als beste Sendung für die Mike-Thiel-Show bekommen haben. Für unser großes Takeover mit Bulli und Rick. Und weil unsere FC Bayern-Jungs den norwegischen Club Bodø Glimt mit einem 5:0 in der Champions League aus der Allianz Arena gefegt haben. Damit stehen sie gerade auf Platz 2 in der Tabelle. Nächstes Champions League-Spiel für die Bayern ist dann in einem guten Monat, am 13. Oktober, gegen die norwegischen Vikings. Dann ist nach dem Sommerurlaub bekanntlich vor dem Sommerurlaub. Und dann Tipp von uns, auf der griechischen Insel Syros, da gibt's Urlaub for free. Eine Tierschutzorganisation sucht gerade Helfer, die sich mindestens einen Monat lang um die Inselkatzen kümmern. Unterkunft und Frühstück inklusive. Die Bewerbung fürs nächste Jahr ist jetzt online gestartet. Und der Wecker, der ist übrigens auch inklusive. Und dann, liebe Mädels, gute Nachrichten für uns. Forscher haben die Schönheit von Männern untersucht und rausgefunden, knapp 10% weltweit sind außergewöhnlich gut aussehend. Entscheidend ist vor allem die Symmetrie im Gesicht. Aber die große Masse ist laut Wissenschaft deutlich weniger attraktiv. Gilt natürlich nicht bei uns in München. Hier wohnt schließlich ein Großteil der 10%.
2: Schöne Männer, ganz viele schöne Männer hier.
0: Absolut.

0: Was für ein Moment, was für ein Abend. Wir von Gong 96.3 haben den Deutschen Radiopreis gewonnen. Guten Morgen, 5.44 Uhr. Wir haben die Auszeichnung als beste Sendung für die Mike Thiel Show bekommen. Für unser großes Takeover mit Bully und Rick. Eine Riesenehre fürs ganze Team. Und Morning Man Mike hat den Preis am Abend in Hamburg entgegengenommen.
1: Ja, das ist mega. Also unter uns, das ist der 5. 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Leute, wie krass ist das? Wir sind total stolz. Und liebe Hörerinnen und Hörer, ohne euch wäre das natürlich gar nichts. Dieser Preis ist natürlich auch für euch.
0: Ja klar, und Bully wäre auch gerne dabei gewesen, aber er stand ja zur selben Zeit in der Olympiahalle auf der Bühne. Aber es gab eine Live-Schalte vom Radiopreis direkt zu ihm in die Halle und er hat sich sehr gefreut über diese Nachricht.
2: Erstmal Glückwunsch an Radio Gong und natürlich auch an meinen lieben Freund Rick, der ja nun auch Teil dieses Takeovers war. Und Mike, das ist der Wahnsinn, dass du in Hamburg warst und das Ding für uns entgegengenommen hast. War schön, dich auf der Leinwand zu sehen, war unerwartet. Und siehst du, jetzt haben wir doch noch gemeinsam den Abend den Radiopreis feiern können. Glückwunsch, Anna.
0: Ja, danke, Bully. Und ein ganz großer Dank geht natürlich auch an die Gong 96.3 Community. Ohne euch wäre das nicht möglich. Ihr seid, ihr schaltet jeden Morgen ein, lacht mit uns, supportet uns, schreibt WhatsApp und ruft fleißig an. Ihr seid jeden Tag Teil dieser Show. Dieser Preis gehört damit zu einem großen Teil auch euch.
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2:52 gibt's bei uns jetzt Feel Good Sound. Eine wunderschöne Stimme, dazu die Melodie und ein Text, in dem es um die schönste Sache der Welt geht, die Liebe. Kein Wunder, dass ihr Sound von euch so gefeiert wird. Jetzt das Beste von heute auf Gong 96.3. Holly Humberstone, To Love Somebody.

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13: Das Gong 96.3 München Wetter kompakt. 13 Grad in der Altstadt, 11 bei euch am Schloss in Dachau. Heute Sonne und harmlose Wolken im Mix, bis zu 20 Grad in der Spitze. Morgen viel Sonne, 23 Grad, am Sonntag 25, abends dann allerdings Regen möglich. Und am Montag geht's wechselhaft in die neue Woche. Bei uns in München wird es heute Nacht an vielen Stellen ziemlich dunkel. Warum und was da los ist, hört ihr gleich in den Nachrichten von den München Reportern.
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14: Um 6 Uhr mit Nicolas Pinkernell. Guten Morgen. Auf der Wiesn darf traditionell nur Münchner Bier ausgeschenkt werden. Der Wirt Alexander Egger will aber, dass die Zelte europaweit ausgeschrieben werden. Gong 96.3 München-Reporter Lennart Wenner. Heute verhandelt darüber das oberste Landesgericht.
15: Ja, und laut Experten gibt es drei Optionen. Erstens, Egger gewinnt und die Stadt muss ihr Konzept für die nächste Wiesn überdenken. Zweitens, Egger verliert und alles bleibt beim Alten. Oder drittens, das Landesgericht reicht den Fall weiter an den Europäischen Gerichtshof. Dann dürfte sich das Verfahren sogar noch Jahre ziehen. Heute wird aber zunächst eine Tendenz der Richter erwartet. Ein Urteil kommt dann erst in etwa 2 Monaten.
14: Der FC Bayern ist mit einem Kantersieg in die neue Champions-League-Saison gestartet. Das Team hat am Abend mit 5:0 gegen Bodø/Glimt gewonnen. Alle Tore sind dabei in der zweiten Halbzeit gefallen. Und die deutschen Basketballerinnen haben Geschichte geschrieben. Sie sind nach einem sensationellen Sieg gegen Europameister Belgien ins WM-Halbfinale eingezogen. Der Radio-Oscar geht nach München. 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
16: In München wird es heute Nacht an vielen Stellen dunkel. Hier am Siegestor bleibt die Beleuchtung aus, genauso wie an zahlreichen weiteren Gebäuden und Denkmälern. Grund ist die sogenannte Earth Night, die auf Lichtverschmutzung aufmerksam machen soll. Aus Schwabing, Luca Weigel, Gong 96.3.
14: Immer aktuell informiert, das waren die Nachrichten um 6 Uhr.
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13: 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Gute Nachrichten, freie Fahrt.
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13: Geblitzt wird in Neuhausen auf der Landshuter Allee beidseitig und in Unterhaching die Münchner Straße. Danke fürs Melden euch und gute Fahrt.
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13: Yes, ihr habt es gerade in den Nachrichten gehört. Was für ein Moment am Abend in Hamburg. Und damit guten Morgen. Um 17:45 nehmen wir euch nochmal mit zu diesem ziemlich verrückten Event.

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0: Das war krass. Beim letzten Mal, da gab es so lange Schlangen, dass es jetzt sogar an zwei Tagen stattfindet. Guten Morgen, die Mike Thiel Show hier auf GOG 96.3 am Freitag. Und am Wochenende steigt wieder der Tag der offenen Baustelle bei uns in München. Da zeigt die Deutsche Bahn die Arbeiten zur zweiten S-Bahn-Stammstrecke. Und das große Highlight, ihr könnt da die riesige Tunnelbohrmaschine Donna Maria sehen, die schon nächste Woche loslegt. Sebastian Mayer von der Deutschen Bahn.
1: 178 Meter lang, 5 Meter Durchmesser und 700 Tonnen schwer. Und wahrscheinlich auch die letzte Gelegenheit, ihr nahe zu kommen, denn ab dem 17. September beginnt dann ihr eigentlicher Job und sie gräbt sich dann rund 3 Kilometer von der Donnersberger Brücke Richtung Marienhof in bis zu 40 Metern Tiefe. Das kann man schauen und vor allem auch mit den Menschen ins Gespräch kommen, die Donna Maria geplant, gebaut haben und jetzt dann auch eben unter Tage bedienen werden.
0: Also wenn ihr diese Tunnelbohrmaschine live sehen wollt, der Tag der offenen Baustelle morgen und am Sonntag in der Richelstraße 1C, das ist in der Nähe von der Donnersberger Brücke. Und das Ganze geht an beiden Tagen von 10 bis 18 Uhr.
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0: Und jetzt die aktuelle von The Bowser, Magnetic.
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0: Wir sind immer noch total geflasht, was da am Abend in Hamburg passiert ist.
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0: Eine Riesenehre für uns. Guten Morgen um 16 nach 6. Wir von Gong 96.3 sind mit dem Deutschen Radiopreis ausgezeichnet worden. Das sind quasi die Oscars für uns Radiomacher. 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Der große Takeover mit Bully und Rick hat die Grimme-Jury überzeugt.
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0: Ja, das könnt ihr euch bestimmt vorstellen. Das ganze Team freut sich riesig. Und das ist natürlich auch euer Preis, denn ihr seid's. Ihr schaltet jeden Morgen ein, ihr lacht mit uns, ihr schreibt uns, ihr ruft an. Ihr seid einfach jeden Tag Teil dieser Show. Morning Man Mike hat den Preis gestern Abend in Hamburg entgegengenommen und den versuchen wir später natürlich nochmal zu erreichen. Wir wollen ja mal hören, wie lang die Nacht noch geworden ist und wen er auf der Aftershow-Party vielleicht so alles getroffen hat.
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0: 6.23 Uhr. Guten Morgen.
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0: Sonderlich überraschend ist die Nachricht jetzt nicht zugegeben. Bahnchefin Evelyn Paller hat angekündigt, dass die Generalsanierung wichtiger Bahnstrecken deutlich länger dauern wird als bisher geplant. Eigentlich wollte man 2036 damit fertig sein, aber jetzt wahrscheinlich zieht sich's bis in die 2040er Jahre. Aber gut, erzählt uns was Neues hier in München mit der zweiten Stammstrecke.

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15: Das Gong 96.3 München-Wetter kompakt. 13 Grad in Moosach, 11 Grad bei euch in Haar im Landkreis München. Heute Sonne und harmlose Wolken im Mix bis zu 20 Grad. Morgen viel Sonne, 23 Grad, Sonntag 25. Abends dann allerdings Regen möglich. Nur Kartenzahlung, das kennen wir hier aus Restaurants und Geschäften in München und der Region, könnte sich aber bald ändern. Warum, hört ihr gleich in den Nachrichten.
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16: Um 6:30 mit Nicolas Pinkanell, guten Morgen. Können sich künftig auch internationale Brauereien wie Guinness oder Heineken für die Wiesn bewerben? Darüber geht's ab heute vor dem obersten Landesgericht. Ein Wirt hatte geklagt, damit die Zeltevergabe europaweit ausgeschrieben werden muss, denn aktuell hätten kleine Wirte kaum eine Chance auf ein großes Festzelt. Geschäfte und Restaurants sollen künftig Kartenzahlung akzeptieren müssen. Das will Finanzminister Klingbeil aktuell auf den Weg bringen. Die Eckpunkte werden gerade mit den Ministerien abgestimmt. Ziel ist, Kunden sollen immer entscheiden können, ob sie mit Karte oder bar zahlen. Und in eigener Sache, der Deutsche Radiopreis für die beste Sendung geht in diesem Jahr an Gong 96.3. 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Noch mehr Infos aus München und der Region gibt es um 7 Uhr von unseren München-Reportern.
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18: Besser ankommen mit dem besten Stau- und Blitzer-Service auf Gong 96.3. Es ist weiterhin alles frei.
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18: Geblitzt wird am Hart, auf der Sudetendeutsche Straße beidseitig und im Landkreis Starnberg in Berg auf der Münchner Straße. Danke euch und gute Fahrt.
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18: Yes, ich kann gar nicht sagen, wie stolz wir hier alle sind. Guten Morgen. Dieser Preis ist eine Riesenehre fürs ganze Gong 96.3 Team. Mike hat ihn am Abend in Hamburg überreicht bekommen, wie dieser Magic Moment war. Um 6:45.

0: 6:38 Uhr. Guten Morgen. Und am Abend gab es hier in München und der Region gleich doppelt Grund zum Feiern.
1: 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Ja,
0: einmal, weil wir hier von Gong 96.3 den Deutschen Radiopreis als beste Sendung für die Mike Thiel Show bekommen haben. Für unser großes Takeover mit Bully und Rick. Und weil unsere FC Bayern-Jungs den norwegischen Club Bodo Glimt mit einem 5:0 in der Champions League aus der Allianz Arena gefegt haben, muss man ja schon sagen. Damit stehen sie gerade auf Platz 2 in der Tabelle. Nächstes Champions League-Spiel für die Bayern ist dann in einem guten Monat am 13. Oktober gegen die norwegischen Vikings. Dann ist nach dem Sommerurlaub ja bekanntlich vor dem Sommerurlaub. Und dann Tipp von uns, auf der griechischen Insel Syros gibt es Urlaub for free. Eine Tierschutzorganisation sucht nämlich gerade Helfer, die sich mindestens einen Monat lang um die Inselkatzen kümmern. Unterkunft und Frühstück inklusive. Die Bewerbung fürs nächste Jahr ist jetzt online gestartet. Wecker ist übrigens auch inklusive. Genau so. Und dann, liebe Mädels, gute Nachrichten für uns. Forscher haben die Schönheit von Männern untersucht und rausgefunden, knapp 10% weltweit sind außergewöhnlich gut aussehend. Entscheidend ist vor allem die Symmetrie im Gesicht. Aha. Aber die große Masse ist laut der Wissenschaft deutlich weniger attraktiv. Gilt natürlich nicht bei uns in München. Hier wohnt schließlich ein Großteil der 10%, oder?
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0: Wenn ihr jeden Morgen mit der Merktierschau aufsteht, dieser Preis gehört auch ein kleines bisschen euch. Guten Morgen um 6.46 Uhr. Was für ein Wahnsinn. Wir von Gong 96.3 haben am Abend den Deutschen Radiopreis nach München geholt. Das ist quasi der Oscar für uns Radiomacher. Und die Merktierschau wurde als beste Sendung ausgezeichnet mit dem großen Takeover mit Bulli und Rick. Morning Man Mike hat den Preis am Abend in Hamburg entgegengenommen.
1: Ja, das ist mega. Also unter uns, das ist der 5. Radiopreis in 10 Jahren. Leute, wie krass ist das? Wir sind total stolz. Und liebe Hörerinnen und Hörer, ohne euch wäre das natürlich gar nichts. Dieser Preis ist natürlich auch für euch.
0: Ja, Logo. Und Bulli wäre gestern natürlich auch wahnsinnig gern bei der Verleihung dabei gewesen. Aber gab ein kleines Terminproblem. Er stand zur gleichen Zeit vor 10.000 Menschen in der Olympiahalle. Aber natürlich hat ihn auch da diese besondere Nachricht erreicht.
2: Erstmal Glückwunsch an Radio Gong und natürlich auch an meinen lieben Freund Rick, der ja nun auch Teil dieses Takeovers war. Und Mike, das ist der Wahnsinn, dass du in Hamburg warst und das Ding für uns entgegengenommen hast. War schön, dich auf der Leinwand zu sehen, war unerwartet. Und siehst du, jetzt haben wir doch noch gemeinsam den Abend den Radiopreis feiern können. Glückwunsch an alle.
0: Ja, danke Bulli. Und wenn du uns gerade hörst, hast du vielleicht Bock, noch eine Show mit uns zu machen? Dann melde dich einfach.
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Sound für euren Freitagmorgen um 6.52 Uhr. Und das ist übrigens ihre Debütsingle gewesen. Dann direkt ein weltweiter Hit und vor allem auch auf Social überall. Allein auf TikTok gibt es über 3 Millionen Videos mit dem Sound. Ist eben das Beste von heute hier auf Gong 96.3. Tempest City und Self-Aware.

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16: 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Wetter kompakt. 13 Grad in Forstenried, 11 Grad bei euch in Wesslingen im Landkreis Starnberg. Heute Sonne und harmlose Wolken gemixt, bis zu 20 Grad in der Spitze. Morgen viel Sonne, 23 Grad. Am Sonntag 25. Abends dann allerdings Regen möglich. Werden bald Guinness, Budweiser oder Kölsch auf der Wiesn ausgeschenkt? Wie ein Münchner Gericht im Streit um die Wiesnzelte entscheiden könnte, jetzt.
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17: Um 7 Uhr mit Nicolas Pinkanell. Guten Morgen. In 8 Tagen beginnt das Oktoberfest. Ein Termin, auf den sich die Wiesnwirte traditionell freuen. Gong 96.3 München-Reporter Lennart Wenner. Heute dürften einige dafür ziemlich nervös sein.
18: Ja, denn vor dem obersten Landesgericht hier in München geht's heute um die Zeltvergabe auf der Wiesn. Der Wirt Alexander Egger hatte geklagt, weil er möchte, dass die Zelte europaweit ausgeschrieben werden. Bedeutet, internationale Brauereien könnten sich für ein Zelt auf der Wiesn bewerben. Egger sagt, so wie es jetzt ist, haben kleine Wirte kaum eine Chance darauf, ein großes Festzelt zu betreiben. Bei den vorherigen Instanzen ist er damit gescheitert.
17: Anfangs zäh, dann zauberhaft. So kann man den Champions-League-Abend des FC Bayern beschreiben. In der ersten Halbzeit sind unsere Münchner nicht über ein 0:0 gegen Bode Glimt rausgekommen. In der zweiten haben sie dann aber aufgedreht und letztendlich mit 5:0 gewonnen. Der Radio-Oscar geht hier zu uns nach München. 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
16: Hier an der Donnersberger Brücke dürften jetzt am Wochenende einige Menschen Schlange stehen. Beim Tag der offenen Baustelle kann die 178 Meter lange Tunnelbohrmaschine für die zweite Stammstrecke aus nächster Nähe angeschaut werden. Nächsten Donnerstag soll der riesige Bohrer dann unter München verschwinden. Aus Neuhausen, Alexandra Goreiska, Gong 96.3.
17: Immer aktuell informiert, das waren die Nachrichten um 7 Uhr.
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16: 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Gute Nachrichten auf den Straßen, weiterhin alles entspannt.
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16: Am Hart werdet ihr geblitzt, auf der Sudetendeutsche Straße beidseitig und im Landkreis Ebersberg in Anzing auf der Münchner Straße. Danke fürs Melden und weiter gute Fahrt.
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16: Yes, guten Morgen. Ihr habt es gerade in den Nachrichten gehört. Wir sind immer noch total geflasht, was da am Abend in Hamburg passiert ist. Eine Riesenehre. Wir feiern das gleich mit euch um 7:15. Jetzt erstmal Teddy Swims und Mr. Know-It-All.

0: Hey, guten Morgen. Wir freuen uns aufs Wochenende mit Sonne und Wolken und bis zu 25 Grad. Und dazu ist richtig viel los.
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2: Und jetzt die besten Wochenendtipps für München und die Region.
0: Ja, Tipp 1, dieses Wochenende werden Leopold und Ludwigstraße wieder zur Partymeile. Ihr könnt euch auf Kunst, Live-Musik, Foodtrucks, Drinks und Action freuen. Das Corso Leopold und Zamanant morgen und übermorgen. Tipp 2, das große Kinofest. 2 Tage lang könnt ihr in ganz vielen Kinos in der Stadt aktuelle Filme und Kino-Highlights auf der großen Leinwand erleben. Und jeder Film kostet, Achtung, nur 5 Euro. Morgen und übermorgen zum Beispiel im Matheser oder Cinemax. Und Tipp 3, The Bowser. 3 norwegische Musiker, die gerade richtig durchstarten, haben uns mit Magnetic ja einen der Sommerhits geliefert. Geiler Sound. Morgen könnt ihr The Bowser live erleben am Tegernsee auf einem Festival auf Gut Kaltenbrunn. Tickets gibt's noch online ab 20 Euro. Und morgen ab 6 gibt's natürlich noch mehr Input für eure Wochenendplanung, wie immer hier bei uns im Radio.
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0: Ja, wow, was für ein Gänsehautmoment. Guten Morgen, es ist exakt 7:15. 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
0: 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Morning Man Mike hat den Preis gestern Abend in Hamburg entgegengenommen und wahrscheinlich auch ordentlich gefeiert, hoffe ich, auf der Aftershow-Party. Aber wir versuchen ihn gleich trotzdem mal anzurufen. Wir wollen natürlich wissen, wie es war und was er zu dieser besonderen Auszeichnung sagt.
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Also ob sie sich darüber tatsächlich freut, ich weiß ja nicht. Forscher haben jetzt eine neue Wanzenart entdeckt und die nach Megastar Taylor Swift benannt. Die Forscherin von der University of California ist nämlich ein riesen Swiftie. Und weil die Weichwanzen, die sie erforscht hat, einen blassgelben Körper und rote Akzente haben, hat sie das krass an Taylor erinnert mit den blonden Haaren und dem roten Lippenstift. Schmeichelhaftes Kompliment? Naja, ich weiß nicht. Ich glaube, das sieht anders aus.

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16: Das Gong 96.3 Münchenwetter. Kompakt, 13 Grad in Hadern, 11 Grad bei euch im Berg im Landkreis Starnberg. Heute Sonne und harmlose Wolken im Mix, bis zu 20 Grad in der Spitze. Morgen viel Sonne, 23 Grad, Sonntag 25, abends dann aber Regen möglich. Es gibt ja einige Restaurants und Geschäfte hier in München und der Region, in denen nur Kartenzahlung möglich ist. Warum sich das in Zukunft ändern soll, gleich.
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17: Um 7:30 mit Nicolas Pinkanell, guten Morgen. Viele Wiesnwirte, aber auch Oktoberfest-Fans dürften heute etwas nervöser sein. Vor dem obersten Landesgericht hier in München geht es heute um die Zeltevergabe. Ein Wirt hatte geklagt, er ist der Ansicht, dass die Zelte europaweit ausgeschrieben werden müssten. Kritiker fürchten allerdings, dass dadurch auch Nicht-Münchner Bieren die Tür geöffnet werden würde. Künftig sollen wir überall mit Karte zahlen können. Das ist der Plan von Finanzminister Klingbeil. Aktuell läuft die Abstimmung mit den Ministerien. Demnach sollen Restaurants und Läden verpflichtet werden, neben Bargeld auch Kartenzahlung anzunehmen. In eigener Sache. 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Noch mehr Infos aus München und der Region gibt's um 8 Uhr von unseren München-Reportern.
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16: Besser ankommen mit dem besten Stau- und Blitzer-Service auf Gong 96.3. Achtung auf der A92 Richtung Deggendorf. In der Ausfahrt Moosburg Nord steht ein defektes Auto. Und fahrt bitte auch auf der B13 Richtung A99 besonders vorsichtig. Kurz vor der Autobahnauffahrt Neuherberg blockiert ein Metallrohr die linke Spur.
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16: In Untergiesing wird geblitzt auf der Pilgersheimer Straße und im Landkreis Fürstenfeldbruck in Puchheim auf der Luststraße. Danke fürs Melden und gute Fahrt.
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16: Ja, wir freuen uns mega. Guten Morgen. Mike ist noch in Hamburg. Da hat er am Abend den Preis entgegengenommen. Wir rufen ihn gleich mal an und schauen, ob er schon wach ist. Ging ja sicherlich länger der Abend. Ihr hört's um 7:45.

0: 7.38 Uhr. Guten Morgen. Und jetzt kurze Frage. Seid ihr ready für einen Ohrwurm?
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0: Ja, Baby Shark. Kennt ihr safe auch alle noch? Und der kleine Junge aus dem Video, der macht jetzt Solo-Karriere als Baby Shark Boy. Seine erste Nummer Wave. Wie findet ihr die? Hit oder Shit? Schickt uns einfach schnell eine WhatsApp oder ruft an 089 4x38.

0: Schauen wir auf WhatsApp. Ihr werdet euch da nicht so ganz einig. Schon wieder Gleichstand. Zwei Hits von Veronika und Dorothee und zwei Shits gibt's von Marco und Ingrid. Schauen wir mal, wer in der Leitung ist. Guten Morgen, Nathalie hier.
1: Hallo, hier ist Franzi aus Oberschleißheim.
0: Hallo Franzi, guten Morgen. Was machen wir? Hit oder Shits?
1: Totaler Shit. Ich kann ihn wirklich nicht mehr hören. Bitte rausnehmen.
0: Das heißt 3, 2, Shit. Da muss uns Morning Man Mike wohl was Neues aus dem Wochenende mitbringen. Hier für die Shit-Parade.
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0: Boah, ich kann euch gar nicht sagen, wie stolz wir alle sind. Auf euch, auf uns, auf die ganze Stadt. Denn wir von Gong 96.3 sind am Abend mit dem Deutschen Radiopreis ausgezeichnet worden. Guten Morgen. Das ist ja quasi der Oscar für uns Radiomacher. Und wir haben die Auszeichnung als beste Sendung für die McTeal-Show bekommen. Für unser großes Takeover mit Bully und Rick. Eine Riesenehre fürs ganze Team. Mike hat den Preis am Abend in Hamburg entgegengenommen. Und mittlerweile ist Mike auch wach. Guten Morgen, wie geht's dir?
1: Ich bin wach, naja. Guten Morgen, Nathalie. Guten Morgen, München. Servus, Oberbayern. Ja, ich bin da, ich höre dich, ich kann sprechen. Das sind die Grundvoraussetzungen, wir können loslegen.
0: Heißt das, deine Nacht war kurz?
1: Ja, ja, natürlich war die Nacht kurz.
0: Erzähl, wie war der Abend? Das wollen wir natürlich alle wissen.
1: Ja, insgesamt ein Rausch, muss ich sagen. Also es war ja, am Anfang war Hoffnung, ja, und am Ende war Ekstase. Der rote Teppich am Anfang, Blitzlicht, Gewitter, jede Menge Stars waren da. Johannes Oerding, Ray Garvey habe ich getroffen. Sahide ist natürlich aufgetanzt. Die Fastboy-Jungs waren mit am Start. Und ja, und dann kriegst du am Ende dieses Abends auch noch den Deutschen Radiopreis. Also das ist jetzt, Achtung, ich weiß nicht, ob du das schon gesagt hast, der 5. in 10 Jahren. Ja, und das macht natürlich einen richtig stolz. Das ist eine tolle Auszeichnung fürs gesamte Team. Auch für euch, liebe Gong 96.3 Hörerinnen und Hörer, das ist ja klar. Ohne euch wäre das ja alles gar nicht möglich und sinnlos. Denn ihr schaltet sie ein, die McTeal-Show, jeden Morgen und supportet uns, ruft an, schickt Nachrichten und so vieles mehr. Also, das ist auch euer Preis, ist ja Logo.
0: Absolut. Mike, dann lassen wir dich jetzt noch ein bisschen ausruhen oder gehst frühstücken?
1: Ja, okay. Dann gehe ich gleich frühstücken. Ich hoffe, ich lege mir nicht wieder hin.
0: Ja, gute Rückreise. Wir freuen uns, wenn du wieder in München bist.
1: Ich komme zurück aus Hamburg. Ist eine schöne Stadt, muss ich sagen, besonders wenn die Sonne scheint. Aber ich meine, München, du weißt ja, schönste Stadt der Welt.
0: Absolut.
1: Das trägt niemand. Ne? Alles klar, also bis später.
0: Bis nachher, Mike.
1: Ja, ciao.
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0: Um gleich 5:08 haben wir für euch jetzt ein absolutes Perfect Match. Sie mit ihrer Gänsehautstimme und ihrer unfassbaren Power und er mit den coolsten Beats seit Jahrzehnten. Der perfekte Mix für euren Gute-Laune-Freitag. Jennifer Lopez und David Guetta und Save Me Tonight hier auf Gong 96.3.
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17: Das Gong 96.3 München Wetter kompakt. 13 Grad in Harlaching, 11 bei euch in Uttingen am Ammersee. Heute Sonne und harmlose Wolken im Mix. Frisch bis zu 20 Grad an der Spitze. Morgen viel Sonne bei 23 Grad. Sonntag geht's rauf auf 25. Abends dann aber Regen möglich. Bei uns in München wird es heute Nacht an vielen Stellen ziemlich dunkel. Warum und was genau los ist, hört ihr gleich in den Nachrichten von den Münchner Reportern.
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18: Um 8 Uhr mit Nicolas Pinkernell. Guten Morgen. Auf der Wiesn darf traditionell nur Münchner Bier ausgeschenkt werden. Der Wirt Alexander Egger will aber, dass die Zelte europaweit ausgeschrieben werden. Gong 96.3 München Reporter Lennart Wenner. Heute verhandelt das oberste Landesgericht darüber.
19: Ja, und laut Experten gibt es 3 Optionen. Erstens, Egger gewinnt und die Stadt muss ihr Konzept für die nächste Wiesn überdenken. Zweitens, Egger verliert und alles bleibt beim Alten. Oder drittens, das Landesgericht reicht den Fall weiter an den Europäischen Gerichtshof. Dann dürfte sich das Verfahren sogar noch Jahre ziehen. Heute wird aber zunächst eine Tendenz der Richter erwartet. Ein Urteil kommt dann erst in etwa 2 Monaten.
18: Der FC Bayern ist mit einem Kantersieg in die neue Champions-League-Saison gestartet. Das Team hat am Abend mit 5:0 gegen Bodø Glimt gewonnen. Alle Tore sind dabei in der zweiten Halbzeit gefallen. Und die deutschen Basketballerinnen haben Geschichte geschrieben. Sie sind nach einem sensationellen Sieg gegen Europameister Belgien ins WM-Halbfinale eingezogen. Der Radio-Oscar geht nach München. Gong 96.3 hat den Deutschen Radiopreis für die beste Sendung gewonnen. 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
5: In München wird es heute Nacht an vielen Stellen dunkel. Hier am Siegestor bleibt die Beleuchtung aus, genauso wie an zahlreichen weiteren Gebäuden und Denkmälern. Grund ist die sogenannte Earth Night, die auf Lichtverschmutzung aufmerksam machen soll. Aus Schwabing, Luca Weigel, Gong 96.3.
18: Immer aktuell informiert. Das waren die Nachrichten um 8 Uhr.
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17: Besser ankommen mit dem besten Stau- und Blitzeservice auf Gong 96.3. Achtung, weiterhin auf der A92 Richtung Deggendorf in der Ausfahrt Moosburg Nord. Gefahr wegen eines kaputten Autos.
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17: Geblitzt werdet ihr in Sendling auf der Radelkofer Straße beidseitig. Fuß vom Gas auch im Landkreis Freising in Heilberg-Moos auf dem Erchinger Weg. Danke fürs Melden und gute Fahrt.
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17: Ja, so ist es. Und das erst vor wenigen Stunden am Abend in Hamburg. Damit guten Morgen. Was für eine Riesenehre fürs ganze Gong 96.3-Team. Um 7:45 nehmen wir euch nochmal mit zu diesem Wahnsinnsmoment.

0: An diesem Wochenende gibt es ein einmaliges Meet and Greet. Ihr habt die Chance, Donna Maria persönlich zu treffen. Guten Morgen. Die Markt-Tiershow auf Gong 96.3 am Freitag. Donna Maria ist die riesige Tunnelbohrmaschine, die bei den Arbeiten zur zweiten Stammstrecke eingesetzt wird. Und die könnt ihr jetzt am Wochenende beim Tag der offenen Baustelle live sehen, bevor sie dann nächste Woche das erste Mal zum Einsatz kommt. Sebastian Mayer von der Deutschen Bahn.
1: 178 Meter lang, 5 Meter Durchmesser und 700 Tonnen schwer. Und wahrscheinlich auch die letzte Gelegenheit, ihr nahe zu kommen, denn ab dem 17. September beginnt dann ihr eigentlicher Job und sie gräbt sich dann rund 3 Kilometer von der Donnersberger Brücke Richtung Marienhof in bis zu 40 Metern Tiefe. Das kann man schauen und vor allem auch mit den Menschen ins Gespräch kommen, die Donna Maria geplant, gebaut haben und jetzt dann auch eben unter Tage bedienen werden.
0: Donna Maria, schon irgendwie geil. Also wenn ihr diese Tunnelbohrmaschine live sehen wollt, der Tag der offenen Baustelle morgen und am Sonntag in der Richelstraße 1C, das ist in der Nähe von der Donnersberger Brücke. Das Ganze geht an beiden Tagen von 10 bis 18 Uhr. Früh sein lohnt sich übrigens. Beim letzten Mal gab es nämlich lange Schlangen.

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1: 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Guten Morgen, 18 nach 8. 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

8.24 Uhr, guten Morgen und mit ganz viel Power direkt aus den 2000ern geht's rein in euren Gute-Laune-Freitag und in Richtung Wochenende. Beyoncé und Jay-Z, Gracie in Love.

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3: Das Gong 96.3 München-Wetter kompakt. 13 Grad in der Au, aktuell 11 Grad in Unterföhring im Landkreis München. Heute Sonne und harmlose Wolken, bis zu 20 Grad. Morgen viel Sonne, 23 Grad, Sonntag sogar 25, abends dann allerdings Regen möglich. Gibt's bald Guinness oder Kölsch auf der Wiesn? Wie ein Münchner Gericht im Streit um die Wiesenzelte entscheiden könnte, das hört ihr jetzt.
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14: Um 8:30 mit Nicolas Pinkanel. Guten Morgen. Können sich künftig auch internationale Brauereien wie Guinness oder Heineken für die Wiesn bewerben? Darüber geht's ab heute vor dem obersten Landesgericht. Ein Wirt hatte geklagt, damit die Zeltevergabe europaweit ausgeschrieben werden muss, denn aktuell hätten kleine Wirte kaum eine Chance auf ein großes Festzelt. Geschäfte und Restaurants sollen künftig Kartenzahlung akzeptieren müssen. Das will Finanzminister Klingbeil aktuell auf den Weg bringen. Die Eckpunkte werden gerade mit den Ministerien abgestimmt. Ziel ist, Kunden sollen immer entscheiden können, ob sie mit Karte oder bar zahlen. Und eine Meldung in eigener Sache. 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Noch mehr Infos aus München und der Region gibt's um 9 Uhr von unseren München-Reportern.
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3: Besser ankommen mit dem besten Stau- und Blitzer-Service auf Gong 96.3. Gute News von den Straßen, aktuell alles frei.
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3: In Schwabing wird geblitzt auf der Heckscherstraße beidseitig und im Landkreis Fürstenfeldbruck in Emmering auf der Hauptstraße. Danke fürs Melden und gute Fahrt.
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3: Yes, und wir können euch gar nicht sagen, wie stolz wir sind. Guten Morgen. 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

0: Also die 10.000 Euro können ja wirklich überall sein, richtig? Ich hätte da vielleicht auch eine gute Idee für ein geiles Versteck. Also in meinem Briefkasten ist schon echt viel Platz. Da wird so ein fetter Umschlag richtig gut reinpassen. Falls ihr da vielleicht meine Adresse braucht, meldet euch gern.
1: Schöne Idee, Selina, aber nee. Guten Morgen. 8:41 Uhr, die Mike-Tier-Show hier auf Gong 96.3. Mike ist noch in Hamburg. Wir wurden ja am Abend mit dem Deutschen Radiopreis ausgezeichnet. 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Ja, richtig gehört, zum ersten Versteck. Denn Mike hat ja schon angedeutet, bei diesen einen 10.000 Euro wird es wahrscheinlich nicht bleiben. Also, Montag früh, 7 Uhr, unbedingt einschalten. 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

0: 8.48 Uhr an diesem Freitag.
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0: Ja, den hat uns Mike natürlich dagelassen. Die perfekte Gute-Laune-Nummer für euren Gute-Laune-Freitag. Mit einem locker leichten Beat und einer Melodie, die einen direkt mitreißt. Morning Man Mikes Hit-Tipp diese Woche. Kamrat und Love Sober.
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Geht um ein Gefühl, das wirklich jeder kennt. Großer Herzschmerz, man denkt darüber, komme ich nie hinweg. Und dann plötzlich merkt man, es wird leichter. Ich kann wieder glücklich sein. Unser Lieblingsstück diese Woche in der Mike T-Show auf Gong 96.3 von Kamrat Love Sober.

0: geht Richtung Wochenende. Und Kollege Holger Münch hat die Ärmel schon hochgekrempelt, ist im Studio.
1: Das stimmt sogar.
0: Ja, weiß ich. Habe ich gesehen. Mit einer ordentlichen Ladung Hits.
1: Genau so ist es. Schönen guten Morgen mit dem Besten von heute und jede Menge 2000er geht's durch den Arbeitstag.

0: Das ist Münchens meiste Musik für euch bei der Arbeit.
1: Yes, dann viel Spaß mit Holger.
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0: Das Gong 96.3 München, Wetter kompakt. Aktuell 13 Grad an der Hackerbrücke und 12 in Olching im Landkreis Fürstenfeldbruck. Gibt einiges an Sonnenschein. Wenn ihr Wolken seht, die sind harmlos, es bleibt trocken. Auf morgen könnt ihr euch auch schon freuen. Wird sonnig bei über 20 Grad und der Sonntag, der ist ein bisschen wechselhafter. Die Vorfreude auf die Wiesen ist groß. Warum einigen Wirten heute aber etwas bange sein dürfte, jetzt bei uns.
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18: Um 9 Uhr mit Nicolas Pinkernell. Guten Morgen. In 8 Tagen beginnt das Oktoberfest. Ein Termin, auf den sich viele Wiesenwirte traditionell freuen. Gong 96.3 München-Reporter Lennart Wenner. Heute dürften einige dafür aber ziemlich nervös sein.
19: Ja, denn vor dem obersten Landesgericht hier in München geht's heute um die Zeltvergabe auf der Wiesen. Der Wirt Alexander Egger hatte geklagt, weil er möchte, dass die Zelte europaweit ausgeschrieben werden. Bedeutet, internationale Brauereien könnten sich für ein Zelt auf der Wiesen bewerben. Egger sagt, so wie es jetzt ist, haben kleine Wirte kaum eine Chance darauf, ein großes Festzelt zu betreiben. Bei den vorherigen Instanzen ist er damit gescheitert.
18: Anfangs zäh, dann zauberhaft. So kann man den Champions-League-Abend des FC Bayern beschreiben. In der ersten Halbzeit sind unsere Münchner nicht über ein 0:0 gegen Bodo Glimt rausgekommen. In der zweiten haben sie dann aber aufgedreht und letztendlich mit 5:0 gewonnen. Der Radio-Oscar geht hier nach München. 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
1: Hier an der Donnersberger Brücke dürften jetzt am Wochenende einige Menschen Schlange stehen. Beim Tag der offenen Baustelle kann die 178 Meter lange Tunnelbohrmaschine für die zweite Stammstrecke aus nächster Nähe angeschaut werden. Nächsten Donnerstag soll der riesige Bohrer dann unter München verschwinden. Aus Neuhausen, Alexandra Goralska, Gong 96.3.
18: Immer aktuell informiert. Das waren die Nachrichten um 9 Uhr.
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0: Besser ankommen mit dem besten Stau- und Blitzer-Service. Für München ist alles geschmeidig auf den Straßen. Uns ist nichts gemeldet. Ihr habt freie Fahrt.
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0: Geblitzt werdet ihr in Untergiesing in der Pilgersheimer Straße und im Landkreis Starnberg in Berg in der Münchner Straße.
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0: Hello und rein geht's in den Vormittag. Im Kracher, da steckt ganz viel. Wir freuen uns aufs Wochenende drin. Hier ist die aktuelle von Michael Schulte, 5 a.m.

0: Yes, es hat geklappt. Wir haben das Ding.
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0: Das ist der absolute Wahnsinn. Das ist quasi der Oscar für uns Radiomacher. Das ganze Team ist unwahrscheinlich stolz und Morning Man Mike hat den Preis am Abend in Hamburg entgegengenommen.
2: Ja, das ist mega. Also unter uns, das ist der 5. Radiopreis in 10 Jahren. Leute, wie krass ist das? Wir sind total stolz und liebe Hörerinnen und Hörer, ohne euch wäre das natürlich gar nichts. Dieser Preis ist natürlich auch für euch.
0: Absolut. Und klar, Bulli wäre eigentlich auch sehr gerne mit dabei gewesen. Er stand aber zur gleichen Zeit in der Olympiahalle vor 10.000 Menschen. Diese tolle Nachricht hat ihn dann aber trotzdem erreicht.
3: Erstmal Glückwunsch an Radio Gong und natürlich auch an meinen lieben Freund Rick, der ja nun auch Teil dieses Takeovers war. Und Mike, das ist der Wahnsinn, dass du in Hamburg warst und das Ding für uns entgegengenommen hast. War schön, dich auf der Leinwand zu sehen, war unerwartet. Und siehst du, jetzt haben wir doch noch gemeinsam den Abend den Radiopreis feiern können. Glückwunsch an alle.
0: Danke, Bulli. Und danke an euch fürs immer einschalten, mitdiskutieren, anrufen und einfach dabei sein.
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1: Und jetzt die aktuelle von Nico Santos. Why don't you stay?
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1: Das Gong 96.3 München, Wetter kompakt, aktuell 14 Grad am Odeonsplatz und 13 in Allingen im Landkreis Fürstenfeldbruck. Gibt einen Sonne-Wolken-Mischmasch heute. Morgen strahlt euch den ganzen Tag über die Sonne bei über 20 Grad an und der Sonntag, der wird ein bisschen wechselhafter.
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1: Besser ankommen mit dem besten Stau- und Blitzerservice. Für München ist alles gechillt auf den Straßen. Uns ist nichts gemeldet. Ihr habt freie Fahrt.
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1: Einwärts werdet ihr geblitzt in der Maxvorstadt in der Schwere Reiterstraße und in Putzbrunn in der äußeren Otto-Brunner-Straße. Wenn ihr unterwegs noch was gesehen habt, einfach kurz Bescheid geben. 089 4x die 38 anrufen oder eine WhatsApp reinschicken.
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0: Und jetzt ein kleines wissenschaftliches Experiment auf Gong 96.3. Eine neue Studie hat herausgefunden, wer freitags um 9:45 bei der Arbeit Olivia Rodrigo hört, hat das Gefühl, dass der Arbeitstag 17 Minuten schneller vorbeigeht. Laune und Motivation bekommen noch einen Boost und die Vorfreude aufs Wochenende steigt. Okay, die Studie ist noch nicht offiziell bestätigt, aber irgendwer muss ja anfangen. Wir nennen das Ganze jetzt einfach mal das Olivia Rodrigo at Work Phänomen. Und wir starten jetzt einfach mal die Forschung. Das ist Münchens meiste Musik für euch bei der Arbeit. Das ist was Frisches von Olivia Rodrigo. Drop That.
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12: Das Gong 96.3 München-Wetter kompakt. Aktuell 14 Grad am Wiener Platz und 13 in Karlsfeld im Landkreis Dachau. Gibt viel Sonnenschein für euch heute. Wenn ihr Wolken seht, die sind harmlos. Es bleibt auf jeden Fall trocken. Morgen wird's sehr nice mit über 20 Grad. Der Sonntag ist dann wechselhafter. VR-Brillen, Gaming und fast 200 Events. Wie ein Ort in Unterhaching damit 5.000 Euro abräumt. Gleich von unseren München-Reportern.
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13: Um 10 Uhr mit Nicolas Pinkanell. Grüß Gott. Sorry, bei uns kann man nur bar zahlen. Das soll es künftig in Deutschland nicht mehr geben. Bundesfinanzminister Klingbeil plant einen Gesetzentwurf, durch den Gastro- und Handelsbetriebe Kartenzahlung nehmen müssen. Aktuell ist das Papier in der Abstimmung mit den Ministerien. Noch in diesem Jahr soll das Kabinett den Entwurf beschließen. Ziel ist es, dass jeder wählen kann, ob er bar oder mit Karte zahlt. Rund eine Woche bevor die Wiesn startet, beschäftigt sich das oberste Landesgericht damit, konkret mit der Frage, wie die Zelte vergeben werden. Ein Wirt will erreichen, dass sie europaweit ausgeschrieben werden. Kritiker befürchten allerdings, das würde die Tür für Nicht-Münchner Biere wie Kölsch oder Guinness öffnen. Heute wird eine Tendenz der Richter erwartet, ein Urteil soll es in 2 Monaten geben. Und eine Meldung in eigener Sache. 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
14: Die Gemeindebücherei hier in Unterhaching gehört zu den besten Kinderbibliotheken Bayerns. Dafür bekommt sie jetzt einen Preis und 5.000 Euro. Überzeugt hat sie unter anderem mit 189 Veranstaltungen für Kinder und Jugendliche im letzten Jahr, aber auch mit Gaming- und VR-Brillen. Aus Unterhaching, Max Eckert, Gong 96.3.
13: Immer aktuell informiert. Das waren die Nachrichten um 10 Uhr.
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12: Besser ankommen mit dem besten Stau- und Blitzer-Service. Für München, uns ist momentan nichts gemeldet. Ihr habt freie Fahrt.
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12: Geblitzt werdet ihr in Neubiberg in der Putzbrunner Straße beidseitig und im Landkreis Starnberg in Berg in der Münchner Straße.
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12: Hallo, es ist kurz nach 10. München und die Region sind offiziell auf dem Weg in Richtung Wochenende. Und jetzt gibt's den passenden Soundtrack von uns dazu. Bibi Rexha, das Beste von heute mit ihrer aktuellen New Religion. Schön frisch, sexy und genau richtig für den Vormittag.
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0: Morgen 96.3 bei der Arbeit. Und das ist doch eine verdammt geile Kombi, oder? Es ist sonnig und das Wochenende steht an. Das feiern wir gleich mit einer halben Stunde Hits. Mit dabei das Beste von heute von The Bowser. Und das Teil ist mal richtig hot. Magnetic. Dieser Hit und noch viele mehr. Münchens meiste Musik für euch bei der Arbeit. Gleich hier auf Gong 96.3.
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0: Das Gong 96.3 Münchenwetter kompakt. Aktuell 16 Grad am Viktualienmarkt und 15 in Zorneding im Landkreis Ebersberg. Gibt viel Sonne heute für euch. Ein paar Wolken sind auch unterwegs, sind aber harmlos. Morgen wird's richtig nice bei über 20 Grad und der Sonntag, der wird wechselhafter.
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0: Besser ankommen mit dem besten Stau- und Blitzer-Service für München. Es zwickt gerade auf der A9 nach München zwischen Allershausen und Neufahren. Braucht ihr 26 Minuten länger. Und auf der A92 nach München zwischen Freising-Mitte und dem Dreieck Flughafen kommt 14 Minuten obendrauf.
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0: Geblitzt werdet ihr in Obersendling in der Wolfratshauser Straße beidseitig und im Landkreis Dachau in Marktindersdorf in der Maroldstraße. Wenn ihr noch was habt, 089 4x38, einfach kurz durchklingeln oder eine WhatsApp reinschicken.
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0: Und jetzt die aktuelle von The Bowser, Magnetic.
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Yes, sie bringt gute Laune, Energie und Motivation. Also der perfekte Begleiter. Katy Perry, supergeiler 2000er von ihr Firework auf Gong 96.3. Das ist Münchens meiste Musik für euch bei der Arbeit. Und jetzt direkt wieder das Beste von heute von Teddy Swims, der euch auch noch einen Tipp fürs Wochenende mitgibt. Ab ins Grüne, das macht er auch gerne. Perfekt zum Runterkommen und Durchatmen. Naja, und den wohl grünsten Ort der Welt, den haben wir ja in München, ne? Der E-Garten. Seine aktuelle ist im Übrigen auch super zum Durchatmen zwischendurch. Sehr geschmeidig. Hier ist Teddy Swims mit Mr. Know-It-All auf Gong 96.3.

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15: Das Gong 96.3 München-Wetter kompakt. Aktuell 16 Grad am Odeonsplatz und 15 in Forstern im Landkreis Erding. Ist einiges an Sonnenschein für euch heute drin. Ein paar harmlose Wolken sind auch unterwegs. Morgen wird's richtig nice bei über 20 Grad. Der Sonntag ist dann wechselhafter. An einem Kultort in der Stadt wird's Licht ausgeknipst. Was dicht macht, gleich von unseren München-Reportern.
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16: Um 11 Uhr mit Nicolas Pinkanell. Grüß Gott. Künftig sollen wir überall mit Karte zahlen können. Das ist der Plan von Finanzminister Klingbeil. Aktuell läuft die Abstimmung mit den Ministerien. Demnach sollen Restaurants und Läden verpflichtet werden, neben Bargeld auch Kartenzahlung anzunehmen. Im letzten Jahr waren 55% der Bezahlvorgänge bargeldlos, so eine Auswertung. Vor allem kleinere Geschäfte akzeptieren Kartenzahlung aber gar nicht oder erst ab einem gewissen Betrag. Social Media erst ab 13. Das schlägt eine Expertenkommission der Bundesregierung vor. Heute übergibt sie ihren Abschlussbericht an Familienministerin Prien. Dadurch sollen Kinder und Jugendliche besser geschützt werden. Prien will in den kommenden Wochen einen Gesetzentwurf vorlegen. 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
17: Hier wurde an Nina Tschubas Album gearbeitet, die Sportfreunde Stiller haben geprobt und auch die Kammerspiele waren dabei. Das Fat Cat im alten Gasteig schließt Ende des Monats nach 3 Jahren. Zum Abschied gibt's morgen nochmal Open-Air-Konzerte und eine große Party. Aus Haidhausen, Felix Kröckel, Gong 96.3.
16: Immer aktuell informiert, das waren die Nachrichten um 11 Uhr.
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15: Besser ankommen mit dem besten Stau- und Blitzer-Service. Für München alles entspannt auf den Straßen. Uns ist nichts gemeldet. Ihr habt freie Fahrt.
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15: Geblitzt werdet ihr in Aubing in der Mühlanger Straße beidseitig und im Landkreis Ebersberg in Grafing in der Wasserburger Straße.
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15: Hello, vom 5-Euro-Kino bis Party im 34-Grad-Thermalwasser. Gleich drei Tipps, die ihr euch am Wochenende auf jeden Fall nicht entgehen lassen solltet. Erstmals Beste von heute, der aktuelle Banger von Tame Impala, Dracula.

0: Schönen Start in Richtung Wochenende. Euch ist auch ordentlich was los für eure Planung.
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0: Unser Tipp Nummer 1, das günstigste Kinowochenende beim großen Kinofest. Gibt's aktuelle Filme und Highlights für nur 5 Euro. Vereinzelt gibt's auch noch Karten, zum Beispiel morgen und übermorgen im Matheza und Cinemax. Unser Tipp Nummer 2, die heißeste Party bei der Summer Closing House Party in der Therme Erding wird morgen im Außenpool gefeiert mit Housebeats, Drinks und bis zu 34 Grad warmem Thermalwasser. Nice. Und unser Tipp Nummer 3, das größte Streetfood-Erlebnis beim Streetfood Panda in Dachau. Warten morgen und übermorgen über 30 Foodtrucks, Live-Mucke, DJs, Cocktails, Biergarten und eine große Kids-Area auf euch. 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
1: 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Aktuell 17 Grad an der Donnersberger Brücke und 16 in Maisach im Landkreis Fürstenfeldbruck. Ihr seht immer wieder was von der Sonne. Wolken sind auch on Tour, die sind aber harmlos. Morgen gibt es dann den ganzen Tag über Sonnenschein bei über 20 Grad und der Sonntag, der wird ein bisschen wechselhafter.
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1: Besser ankommen mit dem besten Stau- und Blitzerservice. Für München fahrt vorsichtig auf der A92. Auf Höhe von Moosburg Nord sind Schwäne auf der Straße und zwar in beiden Richtungen.
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1: Geblitzt werdet ihr in Schwabing, in der Ackermannstraße beidseitig und in Planegg in der Georgenstraße. Wenn ihr noch was habt, 089 4x38, einfach anrufen oder eine WhatsApp reinschicken.
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Und jetzt Food Crime auf Gong 96.3. Gewürzgurken und Erdnussbutter, Banane und Ketchup, Pizza mit Honig. Also es klingt alles erstmal falsch, funktioniert aber erstaunlich gut. Schmeckt. Einfach mal ausprobieren. Und genau so ist es bei Jennifer Lopez und David Gell.

0: Wetter. Auch zwei, bei denen man vielleicht auch erstmal denkt, hä? Aber zusammen funktioniert ziemlich gut. Hier ist der Beweis, das ist Münchens Meistermusik bei der Arbeit mit frischem Sound von Jennifer Lopez und David Guetta. Save Me Tonight.
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10: Das Gong 96.3 München-Wetter kompakt. Aktuell 18 Grad am Ostbahnhof und 17 in Steinkirchen im Landkreis Erding. Gibt ein Sonne-Wolken-Mischmasch heute. Es bleibt die meiste Zeit über trocken. Auf morgen könnt ihr euch schon freuen. Wird ein sonniger Tag bei über 20 Grad. Der Sonntag ist dann wechselhafter. Die höchsten Richter Bayerns beschäftigen sich mit dem Wiesenbier. Was da los ist, gleich bei uns.
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11: Um 12 Uhr mit Nicolas Pinkanell. Grüß Gott. Sorry, bei uns kann man nur bar zahlen. Das soll es künftig in Deutschland nicht mehr geben. Bundesfinanzminister Klingbeil plant einen Gesetzentwurf, durch den Gastro- und Handelsbetriebe Kartenzahlung nehmen müssen. Aktuell ist das Papier in der Abstimmung mit den Ministerien. Noch in diesem Jahr soll das Kabinett den Entwurf beschließen. Ziel ist es, dass jeder wählen kann, ob er bar oder mit Karte zahlt. Rund eine Woche bevor die Wiesen startet, beschäftigt sich das oberste Landesgericht damit, konkret mit der Frage, wie die Zelte vergeben werden. Ein Wirt will erreichen, dass sie europaweit ausgeschrieben werden. Kritiker befürchten allerdings, das würde die Tür für Nicht-Münchner Biere wie Kölsch oder Guinness öffnen. Heute wird eine Tendenz der Richter erwartet. Ein Urteil soll es in 2 Monaten geben. Und eine Meldung in eigener Sache. 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
12: Die Gemeindebücherei hier in Unterhaching gehört zu den besten Kinderbibliotheken Bayerns. Dafür bekommt sie jetzt einen Preis und 5.000 Euro. Überzeugt hat sie unter anderem mit 189 Veranstaltungen für Kinder und Jugendliche im letzten Jahr, aber auch mit Gaming- und VR-Brillen. Aus Unterhaching, Max Eckert, Gong 96.3.
11: Immer aktuell informiert. Das waren die Nachrichten um 12 Uhr.
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10: Besser ankommen mit dem besten Stau- und Blitzer-Service. Für München ist alles chillig auf den Straßen. Uns ist nichts gemeldet. Ihr habt freie Fahrt.
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10: Geblitzt werdet ihr in der Maxvorstadt, in der Lazarettstraße beidseitig und in Fürstenfeldbruck in der Flurstraße.
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10: Hello, wir supporten euch beim Abarbeiten der To-Do-Liste mit dem Besten von heute. Wir sind Temper City und die bringen so eine angenehme, lässige, so einen angenehmen, lässigen Vibe in den Mittag. Das ist ihre aktuelle Self-Aware.
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0: was für ein Abend. Wir haben den Deutschen Radiopreis gewonnen. Die Auszeichnung gab's für die Mike Thiel Show auf Gong 96.3 mit dem großen Takeover mit Bully und Rick. Mike war am Abend noch live in Hamburg bei der Verleihung mit dabei und hat den Preis entgegengenommen und ist heute auch schon wieder unterwegs zurück nach München, Mike.
1: Holger, du erwischst mich ja immer an den besten Orten. Im Moment bin ich gerade wieder auf dem Weg zum Flughafen. Was war das für ein rauschendes Fest, oder? Ich hoffe, du hast zugeguckt.
0: Auf jeden Fall,
1: ja. Wir haben den 5. Radiopreis in 10 Jahren geholt. Das Team hat natürlich gefeiert. Wir in Hamburg haben gefeiert. Und ich hoffe, auch die Hörerinnen und Hörer haben gefeiert, weil ich meine, letztendlich ist es auch der Preis für euch, Leute. Weil ich meine, für euch machen wir das. Ihr seid da am Start. Jetzt mache ich mich auf den Rückflug. Der wird gut, weil in Hamburg scheint die Sonne. Und dann wünsche ich ein schönes Wochenende.
0: Alles klar. Und am Montag ist Morningman Mike ab 5 wieder für euch am Start.
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0: 96.3 bei der Arbeit. Wir freuen uns mit euch aufs Wochenende. Gleich eine halbe Stunde Hits. Mit dabei das Beste von heute von Nico Santos. Kommt mal richtig fett. Why Don't You Stay? Dieser Hit und noch viele mehr. Münchens meiste Musik für euch bei der Arbeit. Gleich hier auf Gong 96.3.
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0: Das Gong 96.3 München-Wetter kompakt. Aktuell 18 Grad am Stiegelmeierplatz und 17 in Germering im Landkreis Fürstenfeldbruck. Ihr seht immer wieder was von der Sonne. Wolken sind auch da, die sind aber harmlos. Es bleibt trocken. Morgen wird es dann richtig nice mit über 20 Grad. Der Sonntag ist dann wechselhafter.
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0: Besser ankommen mit dem besten Stau- und Blitzer-Service für München. Uns ist momentan nichts gemeldet. Ihr habt freie Fahrt.
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0: Geblitzt werdet ihr in der Maxvorstadt in der Lazarettstraße beidseitig und in Fürstenfeldbruck in der Flurstraße. Wenn ihr noch was gesehen habt, einfach Bescheid geben, 089 4x38 anrufen oder eine WhatsApp reinschicken.
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1: Und jetzt die aktuelle von Nico Santos. Why don't you stay? Why don't you stay?
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Von Lady Gaga auf Gong 96.3, Pokerface. Das ist Münchens meiste Musik für euch bei der Arbeit. Und jetzt direkt wieder das Beste von heute von Holly Humberstone. Und sie hat Good News für euch. Es gibt nämlich noch Tickets für ihr München-Konzert. Gong 96.3 begrüßt sie am 28. September im Technikum. Und jetzt begleitet sie euch erstmal auf eurem Weg in Richtung Wochenende mit ihrem aktuellen Hammer To Love Somebody auf Gong 96.3.

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15: Das Gong 96.3 Münchenwetter kompakt. Aktuell 17 Grad an der Bavaria und 16 in Ottobrunn. Sind einige Wolken unterwegs, dazu immer wieder Sonnenschein. Auf morgen könnt ihr euch auf jeden Fall schon mal freuen. Es wird schön sonnig bei über 20 Grad. Der Sonntag, der ist ein bisschen wechselhafter. Und in einem Kultspot in der Stadt wird's Licht ausgeknipst. Was dicht macht, gleich von unseren München-Reportern.
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16: Um 13 Uhr mit Lennart Werner. Grüß Gott. Künftig sollen wir überall mit Karte zahlen können. Das ist der Plan von Finanzminister Klingbeil. Aktuell läuft die Abstimmung mit den Ministerien. Restaurants, Cafés und der Einzelhandel können dann nicht mehr nur Bargeld akzeptieren, sondern müssen eben auch Karten annehmen. Vor allem kleinere Geschäfte akzeptieren Kartenzahlung oft ja nicht oder erst ab einem gewissen Betrag. Vielen Münchnern ist heute Vormittag aufgefallen, dass in der Stadt und an einigen Autobahnab- und Auffahrten viel Polizei unterwegs war. Grund dafür ist der Besuch des Präsidenten der Vereinigten Arabischen Emirate. Der nimmt aktuell an einem Wirtschaftsforum im Hotel Bayerischer Hof teil. Auch Wirtschaftsministerin Reiche ist dort. Die Emirate hatten angekündigt, 40 Milliarden Euro in Deutschland investieren zu wollen. 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
17: Hier wurde an Nina Tschubers Album gearbeitet, die Sportfreunde Stiller haben geprobt und auch die Kammerspiele waren dabei. Das Fat Cat im alten Gasteig schließt Ende des Monats nach 3 Jahren. Zum Abschied gibt's morgen nochmal Open-Air-Konzerte und eine große Party. Aus Haidhausen, Felix Kröckel, Gong 96.3.
16: Immer aktuell informiert, das waren die Nachrichten um 13 Uhr.
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15: Besser ankommen mit dem besten Stau- und Blitzer-Service. Für München ist Zwick momentan an zwei Stellen auf dem mittleren Ring. Zum einen zwischen dem Leuchtenberg-Tunnel und dem Effner-Tunnel. Hier kommen 16 Minuten obendrauf. Und 10 Minuten länger braucht er am Georg-Brauchle-Ring zwischen der Landshuter Allee und der Lerchenauer Straße.
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15: Geblitzt werdet ihr in der Pilgersheimer Straße in Richtung Candidplatz.
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15: Hallo, Freitagmittag, Wochenende naht. Vor allem morgen wird es auch richtig schön mit viel Sonne und über 20 Grad. Und ganz viel Wochenendvorfreude steckt in diesem Banger hier. Das ist das Beste von heute. Hier ist Bibi Rexha mit New Religion.

0: Einen schönen Freitag euch.
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0: Klock Klock haben sich gedacht, komm, wir hauen mal wieder einen raus. Skeleton heißt der Song. Es könnte euer neuer Ohrwurm für den Spätsommer werden. So beim Feierabenddrink an der Isar, mit Freunden im Englischen Garten oder einfach unterwegs durch München. Das Ding passt einfach überall. Und was sagen die Jungs dazu?
3: Bei unserer neuen Single Skeletons geht es darum, dass man einer Person verspricht, sie für immer zu lieben. Und wenn man sagt für immer, dann meint man nicht nur, solange man lebt, sondern auch darüber hinaus.
0: Und so klingt das Ganze. Hier ist die neue von Klock Klock. Skeleton.

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3: Das Gong 96.3 Münchenwetter kompakt. Aktuell 18 Grad am Königsplatz und 17 in Krailing im Landkreis Starnberg. Sind viele Wolken unterwegs, es bleibt trocken. Immer wieder seht ihr auch was von der Sonne. Morgen wird es dann richtig schön. Viel Sonnenschein den ganzen Tag bei über 20 Grad. Der Sonntag ist dann wechselhafter.
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3: Besser ankommen mit dem besten Stau- und Blitzer-Service. Für München, es zwickt gerade auf dem mittleren Ring zwischen dem Leuchtenberg-Tunnel und dem Effner-Tunnel. Plant eine Viertelstunde mehr ein.
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3: Geblitzt werdet ihr in der Pilgersheimer Straße in Richtung Candidplatz. Wenn ihr noch was habt, einfach Bescheid geben, 089 4x38 anrufen oder eine WhatsApp reinschicken.
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Kurzes Update aus der Gong 96.3 Verkehrszentrale. Die Anne hat sich mit dem Blitzer reingemeldet. Bodenseestraße Richtung Pasing steht einer auf Höhe der Tankstelle. Danke dir und jetzt weiter mit Münchens Meistermusik bei der Arbeit. Hier ist was ganz Frisches von The Bowser und das Ding hat genau den richtigen Drive, die Freitagnachmittags-at-Work-Motivation nochmal ordentlich anzuschieben. Der reinste Booster, das ist Magnetic.

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16: Das GON 96.3 München Wetter kompakt. 18 Grad am Isarstaube in Oberföhring, 18 auch bei euch in Ismaning. Dazu immer wieder ein paar Wolken dabei heute. Morgen dann komplett sonnig, Sonntagvormittag auch noch, abends dann immer mehr Regen möglich. Eine Woche ist es noch bis zur Wiesn und heute gab es dafür ein entscheidendes Gerichtsurteil. Worum es geht, hört ihr gleich.
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17: Um 14 Uhr mit Lennart Werner. Grüß Gott. Die Münchner Wiesnwirte werden vorsichtig aufatmen. Das bayerische oberste Landesgericht hat den Antrag von Wirt Alexander Egger als unzulässig eingestuft. Der wollte erreichen, dass die Stadt die Wiesnzelte europaweit ausschreiben muss. Ein Urteil ist dieser Einschätzung aber noch nicht. Das wird wohl erst Mitte Oktober verkündet. Bis dahin haben Egger und seine Anwälte noch Zeit, die Richter umzustimmen. Egal ob in Restaurants, Cafés oder Einzelhandel, überall sollen wir mit Karte zahlen können. Das möchte Finanzminister Klingbeil umsetzen. Cash-only-Schilder müssten dann verschwinden. Außerdem soll es bei Kartenzahlung keinen Mindestbetrag mehr geben. Die Pläne werden jetzt in den zuständigen Ministerien abgestimmt. 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
18: Die Gemeindebücherei hier in Unterhaching gehört zu den besten Kinderbibliotheken Bayerns. Dafür bekommt sie jetzt einen Preis und 5.000 Euro. Überzeugt hat sie unter anderem mit 189 Veranstaltungen für Kinder und Jugendliche im letzten Jahr, aber auch mit Gaming- und VR-Brillen. Aus Unterhaching, Max Eckert, Gong 96.3.
17: 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Das waren die Nachrichten um 14 Uhr.
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16: Besser ankommen mit dem besten Stau- und Blitzerservice für München. Normaler Freitagnachmittagsverkehr im Schnitt mit 10 Minuten mehr. Noch länger dauert es nur auf der A99 Richtung Nürnberg zwischen Dreieck Südwest und Aubinger Tunnel. Da ist es eine Viertelstunde.
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16: Freimann, die Heidemannstraße. In Fürstenfeldbruck haben wir einen auf der Flurstraße und in Dachau auf der Münchner. Danke euch.
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16: Servus. Und wenn ihr auch nicht mehr könnt, wir sind trotzdem bei euch. Ziehen noch gemeinsam durch mit Shakira und Burna Boy.

0: Also das ist schon richtig dreist. Gerade wo sich jetzt so viele auf die Wiesen freuen und nach Trachten shoppen, gibt's genau da immer mehr Abzocke. Servus, Gong 96.3 hier, Felix Mandorfer. Und die Verbraucherzentrale warnt tatsächlich gerade vor Fake-Trachten-Shops. Die werden euch zum Beispiel auf Instagram als Werbung angezeigt und schaut auch erstmal vermeintlich echt aus. Ganz viel so auf Bayern, Familienunternehmen, Tradition, Handarbeit und so weiter und so fort. Ihr bekommt die Ware auch, wenn ihr sie bestellt. Nur halt nicht aus Bayern, sondern irgendwo aus China. Und zurückschicken ist bei den Shops dann irgendwie plötzlich ganz, ganz schwierig. Und deswegen, wenn ihr einen günstigen Preis seht für Nadel oder Lederhosen, auf jeden Fall das Impressum einmal anschauen. Und auf der Seite von der Verbraucherzentrale, da gibt es ein Tool, mit dem ihr überprüfen könnt, ob ein Shop, den ihr anschauen wollt, seriös ist oder nicht. 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

0: Song, der einfach wahnsinnig mitreißt. Miles Smith und Stay hier auf Gong 96.3. Servus und gleich nach halb geht's weiter mit dem Besten von heute und mit Leonie. Baby, don't worry, you are my only, you won't be lonely, even if the sky is falling. Den Hit und viele mehr gibt's gleich hier auf Gong 96.3 für euren Start ins Wochenende.
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0: Das Gong 96.3 München Wetter kompakt. 18 Grad am Eisbach, 17 bei euch in Ebersberg. Dazu Sonne und Wolken heute im Wechsel. Morgen Sonne pur bei 23 Grad. Sonntag sogar 24, dafür kann es abends dann aber regnen.
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0: Besser ankommen mit dem besten Stau- und Blitzer-Service für München. Wir haben einen Unfall auf dem Mittleren Ring zwischen Landshuter Alleetunnel und Donnersberger Brücke auf der linken Spur. Sonst der normale Freitagnachmittagsverkehr im Schnitt mit 10 Minuten mehr.
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0: Mosach, die Pelkhofenstraße. In Pasing haben wir einen auf der Bodenseestraße. Und danke an Martin fürs Melden, gerade eben über die 089 4x38. In Garching steht einer auf der Münchner. Gute Fahrt euch.
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0: Und jetzt die aktuelle von Jennifer Lopez und David Guetta. Save me tonight. Save me tonight.
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Also in den 2000ern frisch getrennt sein und den Song im Auto mitsingen, das hat auch anders geknallt. Huberstank und The Reason hier auf Gong 96.3 für euren Freitagnachmittag. Servus, Felix Mandorfer hier. Viertel vor drei ist es und jetzt kommt ein aktueller Hit. Der hat so ein cooles Intro, dass wir uns das in voller Länge gönnen und zwar ohne, dass ich drauf lagerbar. Hier sind Tame Impala und Jenny mit Dracula.

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10: Das Gong 96.3 München Wetter kompakt. 18 Grad an der TU in der Max-Vorstadt, 17 bei euch in Taufkirchen. Dazu heute einige Wolken dabei, morgen komplett sonnig, Sonntagvormittag auch, abends dann ein bisschen mehr Regen möglich. Cash Only gibt's ja immer noch ziemlich oft in Münchner Cafés und Restaurants. Warum sich das aber bald ändern könnte, hört ihr gleich.
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11: Um 15 Uhr mit Lennart Werner. Grüß Gott. Die Wiesen bleibt wohl so, wie die Stadt sie kennt. Also mit Paulaner, Augustiner und Hackabschor und ohne Kölsch oder Guinness. Das Bayerische Oberste Landesgericht hat heute seine erste Einschätzung in dem Fall der Zeltevergabe abgegeben und der Stadt den Rücken gestärkt. Die Zelte müssen der Einschätzung der Richter nach nicht EU-weit ausgeschrieben werden. Ein Münchner Wirt hatte deshalb geklagt. Ein finales Urteil wird in dem Fall aber erst Mitte Oktober erwartet. Kann man da wohl mit Karte zahlen? Diese Frage sollen wir uns vor dem Restaurantbesuch im Café oder im Laden nicht mehr stellen müssen. Finanzminister Klingbeil plant, dass es eine Pflicht wird, auch Kartenzahlung anzubieten. Die Pläne werden jetzt noch von den Ministerien abgestimmt. Noch eine Meldung in eigener Sache. 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
12: Hier wurde an Nina Tschubers Album gearbeitet, die Sportfreunde Stiller haben geprobt und auch die Kammerspiele waren dabei. Das Fat Cat im alten Gasteig schließt Ende des Monats nach 3 Jahren. Zum Abschied gibt's morgen nochmal Open-Air-Konzerte und eine große Party. Aus Haidhausen, Felix Kröckel, Gong 96.3.
11: 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Das waren die Nachrichten um 15 Uhr.
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10: Besser ankommen mit dem besten Stau- und Blitzerservice für München. Es ist normaler Freitagnachmittagsverkehr im Schnitt mit 10 Minuten plus.
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10: Waldperlach, Putzbrunner Straße. Im Landkreis Dachau in Hebertshausen steht einer auf der Münchner und in Ismaning auf der Freisinger Straße. Danke euch.
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10: Yes, immer noch komplett crazy, dass wir den Deutschen Radiopreis wirklich hier nach München geholt haben. Vielen, vielen Dank euch, dass ihr immer dabei seid und uns supportet bei all unseren Ideen. Und jetzt schönen Start euch ins Wochenende mit Harry Styles.

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0: Servus, Felix Mandorfer hier. Ich habe immer noch Gänsehaut, wenn ich mir das anhöre. Es ist eine Riesenehre für uns hier im Team. Wir sind am Abend mit dem Deutschen Radiopreis ausgezeichnet worden. Und die Jury war, ja, doch ziemlich überzeugt.
1: Die Jury sagt, manchmal entsteht ein besonderer Radiomoment genau dann, wenn plötzlich nicht mehr alles nach Plan läuft. 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
0: Ja, und all das war das große Gong 96.3 Mike Thiel Show Takeover mit Bully und Rick. Also wir freuen uns riesig über diesen Preis. Mehr geht einfach nicht im deutschen Radio. Und wir wollen auch Danke sagen an euch, liebe Community, weil ihr schaltet jeden Tag ein. Ihr supportet uns und unsere Ideen. Ihr schreibt auf WhatsApp, ihr klingelt durch, ihr teilt Beiträge auf Insta und Facebook. Also ihr seid alle Teil von diesem Sender. Und deswegen ist es auch euer Preis.
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1: 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Why don't you stay?
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3: Das Gong 96.3 München, Wetter kompakt. 18 Grad am Flaucher, 17 bei euch im Landkreis Starnberg in Felderfing. Dazu Sonne und Wolken heute. Morgen dann wirklich Sonne pur bei 23 Grad. Sonntag auch erst schön, danach kann es abends ein bisschen regnen.
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3: Besser ankommen mit dem besten Stau- und Blitzerservice für München. Vorsicht, A92 Richtung Deggendorf zwischen Neuherberg und Oberschleißheim. Da haben wir eine ungesicherte Unfallstelle, also im Übergang von der A99 auf die A92. Ansonsten der übliche Freitagnachmittagsverkehr im Schnitt auf jeden Fall eine Viertelstunde mehr einplanen.
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3: 089 4x die 38. Hallo?
14: Servus, hier ist der Thomas. Ich habe einen Blitzer zu melden und zwar auf der Max-Born-Straße stadtauswärts da beim Rhein-Hier-Bahnhof.
3: Danke dir, Thomas. Dann haben wir einen in Landsheim auf der Erdinger Straße und B 471 zwischen Feldkirchen und Aschheim steht einer. Gute Fahrt.
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0: Bleibt die Wiesn so, wie sie ist, oder kann sich dort was ganz grundsätzlich ändern? Das hat heute ein Münchner Gericht damit sich beschäftigt. Und jetzt ist tatsächlich auch ein Ergebnis da. Ihr hört es gleich in den Gong 96.3 Nachrichten um 16 Uhr. Servus, Felix Meindorfer hier. Und bis dahin geht's weiter mit frischem Sound für euren Start ins Wochenende. Von der Frau, die bald beim vielleicht größten Fernseh- und Sportspektakel der Welt auftritt. Den Super Bowl, den schauen ja auch immer mehr bei uns in München und der Region. Und da soll die Halftime-Show aus lauter ehemaligen Disney-Stars bestehen. Also Miley Cyrus wäre dann wahrscheinlich der Hauptact, Sabrina Carpenter könnte mit dabei sein, Zendaya und eben auch Olivia Rodrigo. Das wäre schon sehr, sehr cool und auch sehr verdient, weil sie einfach wahnsinnig coole Musik macht, auch ihre aktuelle. Hier ist Drop That.
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11: Das Gong 96.3 München Wetter kompakt. 19 Grad im Harras, 18 im Landkreis Freisingen-Halbe. Muss dazu heute noch ein paar leichte Wolken dabei. Morgen dann komplett sonnig. Sonntagvormittag auch noch gut. Abends dann immer mehr Regen möglich. Nach dem AfD-Wahlsieg in Sachsen-Anhalt gibt es bei uns in München jetzt auch eine Demo. Alle Infos dazu gleich in den Nachrichten.
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13: Um 16 Uhr mit Lennart Werner. Grüß Gott. Die Wiesnwirte in München werden heute erstmal beruhigt einschlafen können. Das Bayerische Oberste Landesgericht hat heute die Zeltevergabepraxis der Stadt vorerst bestätigt. Bedeutet, die Zelte müssen wohl nicht EU-weit ausgeschrieben werden. Die Richter schätzen die Klage eines Münchner Wirtes als unzulässig ein. Ein Urteil ist das aber noch nicht. Das wird erst Mitte Oktober erwartet. Bis dahin haben beide Seiten Zeit, die Richter von ihrer Sicht zu überzeugen. Es gibt einen davor und einen danach. In den USA wird aktuell den Opfern des Terroranschlags vom 11. September 2001 gedacht. Die Hauptzeremonie ist in New York, wo 2 Flugzeuge ins damalige World Trade Center geflogen sind. Infolge des Anschlags wurden etwa die Sicherheitsvorkehrungen an Flughäfen verschärft und zu dem gemacht, was wir heute kennen. 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
14: Der AfD-Erfolg in Sachsen-Anhalt treibt an diesem Wochenende auch tausende Münchner auf die Straße. Am Geschwister-Scholl-Platz fordern die Demonstranten morgen, dass die AfD vom Bundesverfassungsgericht geprüft wird. Auch OB Krause ist mit dabei. Ziel ist ein Verbotsantrag. Aus der Maxvorstadt, Luca Weigel, Gong 96.3.
13: 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Das waren die Nachrichten um 16 Uhr.
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11: Besser ankommen mit dem besten Staumblitzer-Service für München. Vorsicht, A96 Richtung München zwischen Blumenau und Leim auf der rechten Spur ein Unfall. Sonst das übliche Freitagsgezockel im Schnitt. Eine Viertelstunde mehr einplanen.
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11: Freimann, die Freisinger Landstraße. Dann im Landkreis Freisingen, Heilberg-Moos, die Maximilianstraße. Und im Landkreis Ebersberg in Neufahrn steht noch einer. Danke.
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11: Boah, könnte man sich dran gewöhnen an den Titel Deutscher Radiopreis, ne? Was Besseres gibt's nicht in der deutschen Radiowelt. 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Also vielen, vielen Dank, dass ihr immer dabei seid.

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0: Es gibt keine 2000er-Playlist ohne Avril Lavigne. Also hoffentlich. Servus, Gong 96.3 hier, Felix Mandorfer. Und gleich halb geht's weiter mit dem Besten von heute. Die aktuelle von Michi Schulte ist dabei. You light me up. Den Hit und viele mehr gibt's gleich hier auf Gong 96.3 für euren Start ins Wochenende.
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0: Das Gong 96.3 München Wetter kompakt. 19 Grad in Sendling am Partnerplatz, 18 im Landkreis Starnberg in Possenhofen. Heute ist schon immer wieder Sonne zwischen den Wolken dabei. Morgen dann wirklich Sonne pur bei 23 Grad. Sonntag erst noch schön bei 24 Grad, dafür kann es abends dann regnen. Zum Schulstart kommende Woche gibt es eine Neuerung, die viele Eltern in München und der Region entlasten wird. Alle Infos dazu gleich.
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14: Um 16:30 mit Lennart Werner. Grüß Gott. Das Bayerische Oberste Landesgericht hat der Stadt bei der Zeltevergabe auf der Wiesn den Rücken gestärkt. Sie schätzt eine Klage eines Wirtes gegen die Praxis als unzulässig ein. Ein Urteil in dem Fall wird aber erst in einem Monat erwartet. Finanzminister Klingbeil möchte, dass wir überall mit Karte zahlen können. Cash-only-Schilder dürfte es dann nicht mehr geben. Die zuständigen Ministerien stimmen die Pläne aktuell untereinander ab. In den USA wird den Opfern der Terroranschläge vom 11. September 2001 gedacht. In New York werden die Namen der rund 3000 Verstorbenen verlesen. Vor Ort sind auch die Ex-Präsidenten Clinton, Bush, Obama und Biden.
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14: Es steht das letzte Ferienwochenende an. Danach geht die Schule wieder los. Zum ersten Mal haben Erstklässler dann Anspruch auf einen Ganztagsplatz. Und der wird hier in München auch garantiert. Bis auf wenige Nachzügler haben alle ABC-Schützen einen Platz bekommen. Noch mehr Infos aus München und der Region gibt's um 17 Uhr von unseren München-Reportern.
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0: Besser ankommen mit dem besten Stau- und Blitzer-Service von München. Wir haben soweit den ganz normalen Freitagnachmittagsverkehr im Schnitt mit 10 Minuten plus. Wichtige Info noch, die B471 ist gleich ab 17 bis 19 Uhr gesperrt in Aschheim wegen Bauarbeiten. Plant dafür die Umleitung auf jeden Fall 10 Minuten Puffer ein.
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0: Geblitzt wird in Untergiesing auf der Pilgersheimer Straße, im Landkreis Ebersberg in Anzing auf der Zornerdinger und in Hohenkirchen-Siegersbrunn auf der Bahnhofstraße. Wenn ihr noch was seht, 089 4x die 38. Danke.
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0: drehen die Vorfreude schon mal auf.
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0: Und jetzt die aktuelle von The Bowser, Magnetic.
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0: Es gibt ein Frühstück in München, das für sich allein schon ein Erlebnis ist und das viele Münchner noch nie gemacht haben. Das Weißwurstfrühstück in der Gaststätte Großmarkthalle in Sendling. Hier werden die Weißwürste täglich frisch von Wirt und Metzgermeister Ludwig Wallner selbst hergestellt. Fluffig, saftig und mit Petersilie und Kräutern. Dazu eine Reschebrezen, süßer Senf und ein Weißbier. Holzvertäfelte Wände, Brauhausatmosphäre ganz ohne Touristenhektik. Eine echte Institution und auf jeden Fall ein Besuch wert.
1: Ja, absolut. Das Weißwurstfrühstück in der Großmarkthalle in Sendling. Wenn ihr es mal ausprobieren wollt, wir laden euch ein. Einfach kurz eine WhatsApp schreiben an die 089 4x die 38.
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14: Das Gong 96 Teil München Wetter kompakt. 19 Grad am Zenit in Freimann, 19 auch im Landkreis Ebersberg in Zorneding. Dazu noch ein paar leichte Wolken heute dabei. Morgen dann komplett sonnig. Sonntagvormittag auch noch schön. Abends dann Regen möglich. Heute war viel Polizei in München unterwegs wegen einem hohen Staatsbesuch. Alle Infos und was der gebracht hat, hört ihr gleich.
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15: Um 17 Uhr mit Lennart Werner. Grüß Gott. Die Wiesn bleibt wohl so, wie München sie kennt. Also mit Paulaner, Augustiner oder Hakapschor und ohne Kölsch oder Guinness. Das Bayerische Oberste Landesgericht hat heute seine erste Einschätzung in dem Fall der Zeltevergabe abgegeben. Und die Zelte müssen der Einschätzung der Richter nach nicht EU-weit ausgeschrieben werden. Ein Münchner Wirt hatte deshalb geklagt. Ein finales Urteil wird aber erst Mitte Oktober erwartet. Heute ist ein guter Tag für Bayern, findet Ministerpräsident Söder. Er hat sich heute mit dem Präsidenten der Vereinigten Arabischen Emirate getroffen. Der hat dabei angekündigt, dass die Emirate 10 Milliarden Euro in Bayern investieren wollen, unter anderem in Luft- und Raumfahrt. Das bringe Cash und das bringe Aufträge, so Söder. Und noch eine Meldung in eigener Sache. 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
16: Die Feuerwehr rettet auch Tiere, wenn sie kann. Hier in Neuperlach hat sie jetzt ein kleines Eichhörnchen vor dem Tod bewahrt. Eine Anwohnerin hatte bemerkt, dass der Nager in rund 15 Meter Höhe feststeckte. Also kam die Feuerwehr mit einer Drehleiter und rettete es. Aus Neuperlach, Max Eckert, Gong 96.3.
15: 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Das waren die Nachrichten um 17 Uhr.
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14: Besser ankommen mit dem besten Stau- und Blitzerservice für München. Im Schnitt Viertelstunde plus im Freitagnachmittagsverkehr. Und wichtige Info noch, die B471 ist ab sofort bis 19 Uhr gesperrt in Aschheim wegen Bauarbeiten. Ihr werdet vor Ort umgeleitet.
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14: Freimann, Freisinger Landstraße. Zwischen Grasbrunn und Vaterstetten steht einer und auf der B388 in Erding. Danke euch.
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14: Und es ist saulieb, immer mehr von euch schreiben uns gerade per WhatsApp mit lauter Glückwünschen. Und Nico aus Unterschleißheim hat uns sogar eine kleine Sprachnachricht geschickt.
17: Hallo, hier ist der Nico. Und ich freue mich total, dass ihr den Radiopreis gewonnen habt.
14: Wir uns auch. Das darfst du uns auf jeden Fall glauben.

0: Wochenende. Mr. Props Waves hier auf Gong 96.3. Servus, Felix Manderfer hier. Und das Wochenende ist sonnig, angenehm und, wie sagt man so schön, ereignisreich.
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0: Tipp Nummer 1, dieses Wochenende wird wieder richtig gefeiert auf der Leopold- und der Ludwigstraße, beim Corso Leopold und beim Zammerland Festival. Mit Kunst, mit Live-Musik, mit Foodtrucks und natürlich auch mit jeder Menge Action für euch. Dann Tipp Nummer 2, der Philippine Street Food Market im Pineapple Park. Das heißt, ihr könnt euch da einmal durch die philippinische Küche durchprobieren, von herzhaft bis süß, mit Musik, mit Shows, und der Eintritt kostet nur 5 €. Und Tipp Nummer 3, beim letzten Mal waren da wirklich tausende Menschen und alle voll begeistert. Am Wochenende könnt ihr unsere Megabaustelle, die zweite Stammstrecke, aus nächster Nähe erleben, beim Tag der offenen Baustelle. Das Highlight, die riesige Tunnelbohrmaschine Donna Maria, die steht vor Ort und könnt ihr euch mal anschauen. Alle Infos dazu und noch mehr Tipps für euer Wochenende gibt's natürlich auf radiogong.de.
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0: Jetzt wird aus Freitag langsam Wochenende. Hier ist das Gong 96.3 Weekend Warm-Up.
1: Und jetzt die aktuelle von Jennifer Lopez und David Guetta. Save me tonight. Save me tonight.
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5: Das Gong 96.3 München-Wetter kompakt. 19 Grad am Deutschen Museum, 19 in Dachau. Dazu meistens sonnig, nur ein paar harmlose Wolken am Start. Morgen Sonne pur bei 23 Grad, Sonntag sogar 24. Dafür kann es abends aber dann regnen. Wie werden die Wiesenzelte in Zukunft vergeben? Dazu gibt es jetzt eine Gerichtseinschätzung. Ihr hört sie jetzt in den Nachrichten.
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14: Um 5:30 mit Lennart Werner. Grüß Gott. Die Wiesenzelte müssen künftig wohl nicht EU-weit ausgeschrieben werden. Das ist heute die erste Einschätzung des Bayerischen Obersten Landesgerichts. Ein Urteil soll es am 16. Oktober geben. Die Vereinigten Arabischen Emirate wollen 10 Milliarden Euro in Bayern investieren, unter anderem in Raumfahrt und Verteidigung. Das bringe Aufträge und auch wirtschaftlichen Aufschwung, so Ministerpräsident Söder. Heute vor 25 Jahren kaperten Terroristen 4 Flugzeuge und steuerten sie unter anderem ins damalige World Trade Center in New York. In den USA finden deshalb heute mehrere Gedenkfeiern statt.
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14: Es ist das letzte Ferienwochenende. Danach geht die Schule wieder los. Zum ersten Mal haben Erstklässler dann Anspruch auf einen Ganztagsplatz. Und der wird hier in München auch garantiert. Bis auf einige wenige Nachzügler haben alle ABC-Schützen einen Platz bekommen. Noch mehr Infos aus München und der Region gibt's um 18 Uhr von unseren München-Reportern.
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5: Besser ankommen mit dem besten Stau- und Blitzer-Service für München. Und wir haben ganz normalen Freitagnachmittagsverkehr, also im Schnitt so 10 Minuten mehr. Wichtige Info nur, die B471 ist noch bis 19 Uhr gesperrt in Aschheim wegen Bauarbeiten. Ihr werdet vor Ort umgeleitet.
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5: In Allach die Ebersbusch-Straße, Lancaster-Hau, Petershausen die Indersdorfer und in Unterhaching steht einer auf der Münchner Straße. Danke euch.
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0: Viertel vor sechs. Servus, Gong 96.3 hier, Felix Meindorfer. Schönen Start euch ins Wochenende und es wird nochmal richtig sonnig morgen. Und das passt perfekt, denn in den Münchner Freibädern ist tatsächlich das große Finalwochenende. Thomas Bersch von Michael Edelbart heißt auch schöne Finalstimmung bei euch und euren Mitarbeitern, ne?
1: Ja, es war ein sehr, sehr heißer Sommer, ein sehr erfolgreicher Sommer. Also unsere Saisonkräfte, die freuen sich jetzt tatsächlich, nochmal die Gäste begrüßen zu dürfen und schielen mit dem anderen Auge schon zum Saisonende.
0: Vielen, vielen Dank Ihnen und all Ihren Kollegen in den Münchner Bädern für den Einsatz diesen Sommer und einen schönen Feierabend dann am Sonntag und genießt die Freizeit.
1: Vielen Dank.
0: Und wir sind natürlich dabei mit der aktuellen von Taylor Swift hier auf Gong 96.3. Eine total schöne und unbeschwerte Nummer für euren Freitagabend. Hier ist I Knew It, I Knew You.

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13: Das Gong 96.3 München Wetter kompakt. 19 Grad am Lembachhaus, 19 auch im Landkreis Freising in Langenbach. Dazu heute noch ein paar leichte Wolken ab und zu unterwegs. Morgen dann komplett sonnig. Sonntagvormittag auch schön. Abends dann ein bisschen Regen möglich. Am Wochenende gibt es bei uns in München eine große Demo. Auch der Oberbürgermeister ist dabei. Alle Infos dazu gibt es gleich von den München Reportern.
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15: Um 18 Uhr mit Lennart Werner. Guten Abend. Die Wiesnwirte in München werden heute erstmal beruhigt einschlafen können. Das Bayerische Oberste Landesgericht hat heute die Zeltevergabepraxis der Stadt vorerst bestätigt. Bedeutet, die Zelte müssen wohl nicht EU-weit ausgeschrieben werden. Die Richter schätzen die Klage eines Münchner Wirtes als unzulässig ein. Ein Urteil ist das aber noch nicht. Das wird erst Mitte Oktober erwartet. Bis dahin haben beide Seiten Zeit, die Richter von ihrer Sicht zu überzeugen. Es gibt einen davor und einen danach. In den USA wird aktuell den Opfern des Terroranschlags vom 11. September 2001 gedacht. Die Hauptzeremonie ist in New York, wo zwei Flugzeuge ins damalige World Trade Center geflogen sind. Infolge des Anschlags wurden etwa die Sicherheitsvorkehrungen an Flughäfen verschärft und zu dem gemacht, was wir heute kennen. 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
16: Der AfD-Erfolg in Sachsen-Anhalt treibt an diesem Wochenende auch tausende Münchner auf die Straße. Am Geschwister-Scholl-Platz fordern die Demonstranten morgen, dass die AfD vom Bundesverfassungsgericht geprüft wird. Auch OB Krause ist mit dabei. Ziel ist ein Verbotsantrag. Aus der Maxvorstadt, Luca Weigel, Gong 96.3.
15: Immer aktuell informiert, das waren die Nachrichten um 18 Uhr.
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13: Besser ankommen mit dem besten Stau- und Blitzerservice für München. Und wir haben eine halbe Stunde Stau nach einem Unfall auf der A99 West Richtung Lindau. Zwischen Dreieckville-Mocheng und Ludwigsfeld. Sonst der normale Freitagnachmittagsverkehr. Wichtige Info nur von der B471. Die ist noch gesperrt bis 19 Uhr in Aschheim wegen Bauarbeiten. Vor Ort gibt es eine Umleitung.
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13: Neuperlach, die Albert-Schweizer Straße. In Dachau, die Eduard-Ziegler Straße. Und im Landkreis Starnberg im Berg steht einer. Danke euch und gute Fahrt.
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13: Das geht runter wie Wasser. Oder besser wie der Prosecco, den das Team gerade in der Redaktion vernichtet. Danke, dass ihr alle immer dabei seid und dass wir jetzt gemeinsam ins Wochenende starten können in München und der Region. Hier ist die aktuelle von Tampa City. Self-Aware.

0: Shape of You. Habt ihr das eigentlich schon realisiert so richtig? Ich nehme mich noch nicht so ganz, dass wir alle gemeinsam den Radiopreis 2026 hier nach München geholt haben. Moment, nochmal.
1: Dass wir einfach den Radiopreis 2026 nach München geholt haben.
0: Also, servus, Gong 96.3 hier, Felix Meindorfer. Das Bully und Rick Mike Thiel Show Takeover wurde als beste Sendung ausgezeichnet.
2: Die Jury sagt, manchmal entsteht ein besonderer Radiomoment genau dann, wenn plötzlich nicht mehr alles nach Plan läuft. Wenn aus Vertrautheit Improvisation wird und aus einem kleinen Moment große Unterhaltung.
0: Und ohne Schmarrn, das ist so eine krasse Ehre für uns, dass wir uns da gegen Sender aus ganz Deutschland durchgesetzt haben, zum 5. Mal in 10 Jahren. Und es ist auch eine krasse Ehre für uns, dass ihr jeden Tag dabei seid, dass ihr uns supportet, unsere Ideen mitmacht, ihr schreibt auf WhatsApp, ihr klingelt durch, ihr teilt unsere Beiträge auf Insta und auf Facebook. Also ihr alle in München und der Region. Ihr seid Teil von diesem Sender und deswegen ist es nicht unser Preis, sondern auch euer Preis.
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0: Ab jetzt klingt's nach Wochenende.
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0: Und jetzt ganz frisch die aktuelle von Olivia Rodrigo. Drop Dead.
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10: Bis Gong 96 Uhr München, Wetter kompakt. 19 Grad an der Theresienwiese, 19 in Tegernbach im Landkreis Pfaffenhofen. Und dazu meistens auch schon Sonne am Start. Morgen wirklich Sonne pur, bis zu 23 Grad. Sonntag auch erst schön, danach kann es ein bisschen regnen gegen Abend. Noch immer gilt in vielen Münchner Läden keine Kartenzahlung möglich. Warum sich das aber bald ändern soll, hört ihr gleich.
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12: Um 6:30 mit Lennart Werner. Guten Abend. Das Bayerische Oberste Landesgericht hat der Stadt bei der Zeltevergabe auf der Wiesn den Rücken gestärkt. Sie schätzt eine Klage eines Wirtes gegen die Praxis als unzulässig ein. Ein Urteil in dem Fall wird aber erst in einem Monat erwartet. Finanzminister Klingbeil möchte, dass wir überall mit Karte zahlen können. Cash-only-Schilder dürfte es dann nicht mehr geben. Die zuständigen Ministerien stimmen die Pläne aktuell untereinander ab. In den USA wird den Opfern der Terroranschläge vom 11. September 2001 gedacht. In New York werden die Namen der rund 3000 Verstorbenen verlesen. Vor Ort sind auch die Ex-Präsidenten Clinton, Bush, Obama und Biden.
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12: Es steht das letzte Ferienwochenende an. Danach geht die Schule wieder los. Zum ersten Mal haben Erstklässler dann Anspruch auf einen Ganztagsplatz. Und der wird hier in München auch garantiert. Bis auf wenige Nachzügler haben alle ABC-Schützen einen Platz bekommen. Noch mehr Infos aus München und der Region gibt's um 19 Uhr von unseren München-Reportern.
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10: Besser ankommen mit dem besten Stau- und Blitzer-Service für München. A99 West Richtung Lindau zwischen Dreieckfeld-Moching und Ludwigsfeld. Halbe Stunde Stau nach einem Unfall. 7 Minuten mehr haben wir auf dem Mittleren Ring zwischen dem Englischen Garten und der A9. Da sind Gegenstände auf der Fahrbahn. Und wichtige Info, die B471 ist noch bis 19 Uhr gesperrt in Aschheim wegen Bauarbeiten. Ihr werdet vor Ort umgeleitet.
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10: Fürstenried, die Appenzeller Straße. Im Landkreis Dachau steht einer in Karlsfeld auf der Zugspitzstraße und in Sauerlach steht einer Richtung Altkirchen. Wenn ihr noch was seht, 089 4x38, gerne auch per WhatsApp. Danke.
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0: Wir drehen die Vorfreude schon mal auf.
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0: Und jetzt die aktuelle von Nico Santos. Why don't you stay?
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0: 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Macht ja auch Sinn, so kurz vor der Wiesn. 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Servus, Gong 96.3 hier, Felix Mandorfer. Und die sind echt dreist. Also die machen so auf Familienunternehmen aus Bayern und so weiter, Handarbeit, Tradition und so, verschicken dann aber einfach Billigware aus China. Also immer doppelt checken, wo ihr bestellt. Auf jeden Fall das Impressum auch nochmal anschauen. Und Tipp, es gibt auf der Seite von der Verbraucherzentrale ein Tool. 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
13: Das Gong 96.3 München Wetter kompakt. 18 Grad an der Donnersberger Brücke, 17 in Gießen am Ammersee. Dazu heute noch ein paar leichte Wolken dabei. Morgen dann wirklich komplett sonnig. Sonntagvormittag auch ganz schön. Abends ein bisschen Regen möglich. Heute waren zum Beispiel bei der A9 auffällig viele Polizisten wegen einem Staatsbesuch. Warum der sich aber anscheinend gelohnt hat, hört ihr gleich.
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14: Um 19 Uhr mit Lennart Werner. Guten Abend. Die Wiesn bleibt wohl so, wie München sie kennt. Also mit Paulaner, Augustiner oder Hakapschor und ohne Kölsch oder Guinness. Das Bayerische Oberste Landesgericht hat heute seine erste Einschätzung in dem Fall der Zeltevergabe abgegeben. Und die Zelte müssen der Einschätzung der Richter nach nicht EU-weit ausgeschrieben werden. Ein Münchner Wirt hatte deshalb geklagt. Ein finales Urteil wird aber erst Mitte Oktober erwartet. Heute ist ein guter Tag für Bayern, findet Ministerpräsident Söder. Er hat sich heute mit dem Präsidenten der Vereinigten Arabischen Emirate getroffen. Der hat dabei angekündigt, dass die Emirate 10 Milliarden Euro in Bayern investieren wollen, unter anderem in Luft- und Raumfahrt. Das bringe Cash und das bringe Aufträge, so Söder. Und noch eine Meldung in eigener Sache. Wir von Gong 96.3 haben am Abend den Deutschen Radiopreis für die beste Sendung bekommen. 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Es ist bereits der 5. 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
15: Die Feuerwehr rettet auch Tiere, wenn sie kann. Hier in Neuperlach hat sie jetzt ein kleines Eichhörnchen vor dem Tod bewahrt. Eine Anwohnerin hatte bemerkt, dass der Nager in rund 15 Meter Höhe feststeckte. Also kam die Feuerwehr mit einer Drehleiter und rettete es. Aus Neuperlach, Max Eckert, Gong 96.3.
14: Immer aktuell informiert, das waren die Nachrichten um 19 Uhr.
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13: Besser ankommen mit dem besten Stau- und Blitzerservice für München. Immer noch 30 Minuten Stau auf der A99 West Richtung Lindau zwischen Dreieckfeld-Moching und Ludwigsfeld nach einem Unfall. Sonst alles normal.
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13: In Allach steht einer auf der Ebersbusstraße. Dann danke an Martin fürs Melden vorhin. In Garching die Münchner Straße. Und im Landkreis Ebersberg in Poing steht einer, wenn ihr Richtung Pliening fahrt. Gute Fahrt euch allen.
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13: Servus, und wir feiern gemeinsam den Radiopreis, der ja auch nicht nur uns gehört, sondern der ganzen Gong 96.3 Community. Vielen Dank, dass ihr immer dabei seid. Und hier ist euer Wochenendsong, The Bowser und Magnetic.

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0: Servus, Felix Mandorfer hier. Jeden Freitag gibt's bei uns die besten Foodspots in und um München zusammen mit Burcin von Mir san Foodies. Die kennt gefühlt jedes Lokal bei uns in der Stadt. 200.000 Münchnerinnen und Münchner folgen ihr inzwischen deswegen auch online. Und ihre absoluten Lieblingsspots, die gibt's bei uns im Radio. Heute eben ein kleiner Vorgeschmack auf die Wiesn.
2: Es gibt ein Frühstück in München, das für sich allein schon ein Erlebnis ist und das viele Münchner noch nie gemacht haben. Das Weißwurstfrühstück in der Gaststätte Großmarkthalle in Sendling. Hier werden die Weißwürste täglich frisch von Wirt und Metzgermeister Ludwig Wallner selbst hergestellt. Fluffig, saftig und mit Petersilie und Kräutern. Dazu eine Resche Brezen, süßer Senf und ein Weißbier. Holzvertäfelte Wände, Brauhausatmosphäre ganz ohne Touristenhektik. Eine echte Institution und auf jeden Fall ein Besuch wert.
0: Und wenn ihr sagt, das klingt perfekt fürs Wochenende, wir laden euch ein. Einfach kurz eine WhatsApp schreiben, 089 4x38, und jetzt schön Freitagabend euch mit frischem Sound, der einfach komplett nach Wochenendfeeling auch klingt. Hier sind Loy und David Fuentes. Golden Summer.
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5: Das Gong 96.3 München-Wetter kompakt, aktuell 16 Grad am Isar-Kanal in Thalkirchen, 17 noch in Inning am Ammersee. Dazu heute ja schon immer wieder sonnig gewesen. Morgen gibt es tatsächlich dann Sonne pur bei bis zu 23 Grad. Sonntag 24 Grad, dafür kann es abends aber ein bisschen regnen.
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5: Besser ankommen mit dem besten Stau- und Blitzer-Service von München. Immer noch 10 Minuten plus auf der A99 West Richtung Lindau zwischen Reichfeld-Moching und Ludwigsfeld nach einem Unfall. Das wird aber immer weniger. Und wir haben dafür gerade einen neuen Unfall reinbekommen auf dem Mittleren Ring zwischen Giesing und dem Pudermülltunnel. Da jetzt schon eine Viertelstunde plus, also wenn es geht, das erstmal umfahren.
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5: Geblitzt wird in Fürstenried auf der Appenzeller Straße. Zwischen Straßlach und Deining steht einer und auf der B388 in Erding. Danke euch.
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Servus, schönen Freitagabend euch, Gong 96.3 hier. Gleich ist es 7:45 und kurzes Update für alle, die gerade erst losgefahren sind. Am Mittleren Ring staut sich zwischen Giesing und Brudermühltunnel da aktuell eine Viertelstunde plus nach einem Unfall. Das nächste Update gibt's dann gleich wieder um 8. Und bis dahin geht's weiter mit Münchens besten Musikmix und mit frischem Sound. Jetzt von 6 Mädels aus Los Angeles, die einfach super gut zusammenpassen und richtig Spaß haben bei der Musik. Und das hört man auch. Hier sind Cat's Eye und Animal.

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17: Das GONG 96.3 München Wetter kompakt. 15 Grad am Odeonsplatz, 15 auch bei euch im Landkreis Miesbach in Otterfing. Dazu noch ein paar leichte Wolken dabei. Morgen dann komplett sonnig, Sonntagvormittag auch. Am Abend ist ein bisschen Regen möglich am Sonntag.
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18: Mit Helen Martin. Guten Abend. Jeder und jeder weiß wahrscheinlich, was er oder sie heute vor 25 Jahren gemacht hat. Denn es ist der Jahrestag der islamistischen Terroranschläge vom 11. September. Zu diesem Anlass gab es in den USA diverse Gedenkveranstaltungen, vor allem an den Orten, die damals angegriffen wurden. Am Ground Zero in New York zum Beispiel wurden die Namen aller fast 3000 Getöteten vorgelesen. Dazu gab es mehrere Schweigeminuten, die an die Einschläge der Flugzeuge und den Einsturz der Zwillingstürme des World Trade Centers erinnert haben. Noch in diesem Jahr will Bundesbildungsministerin Prien Vorschläge machen, wie Kinder und Jugendliche besser vor den Gefahren von Instagram, TikTok und Co. geschützt werden können. Heute hat die CDU-Politikerin den entsprechenden Abschlussbericht einer Kommission zu dem Thema entgegengenommen. Die Experten empfehlen zum Beispiel eine Mindestaltersgrenze von 13 Jahren oder auch Beschränkungen für einzelne Social-Media-Angebote, je nach Risiko. Nach dem AfD-Wahlsieg in Sachsen-Anhalt hat die Vorsitzende der israelitischen Kultusgemeinde München und Oberbayern, Charlotte Knobloch, eine Morddrohung bekommen. Sie hat deshalb ihre Teilnahme an einer Veranstaltung abgesagt. Ein Zeuge hatte die Drohung gestern auf einer Parkbank im Englischen Garten in München entdeckt. Da war auch konkret auf die AfD Bezug genommen worden. Der Staatsschutz ermittelt.
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17: Besser ankommen mit dem besten Stau- und Blitzerservice für München. Auf dem Mittleren Ring haben wir einen Unfall zwischen Giesing und Brudermühltunnel. Da aktuell noch 10 Minuten plus. Sonst alles normal.
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17: Hadern, die Ossinger Straße. Im Landkreis Dachau in Karlsfeld steht einer auf der Zugspitzstraße. Und in Untergiesing haben wir noch einen auf der Pilgersheimer. Danke euch fürs Melden und gute Fahrt euch allen.
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1: Und jetzt die aktuelle von Jennifer Lopez und David Guetta. Save Me Tonight.
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1: Und jetzt ganz frisch. Die aktuelle von Martin Garrix und Ed Sheeran. Repeat It. 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
10: Mit Helen Martin. Guten Abend. Ohne Rentenreform drohen höhere Beiträge und gekürzte Renten. Davor hat Arbeitsministerin Baas im Bundestag gewarnt. Wer nach 45 Jahren abschlagsfrei in Rente gehen will, soll trotz der Reform Vertrauensschutz bekommen. Die Union steht hinter dem Plan. Kritik kommt von AfD, Grünen und Linken und sogar aus der eigenen Koalition. Heute ist der 25. Jahrestag der Terroranschläge vom 11. September 2001. Deshalb gab es in den USA diverse Gedenkveranstaltungen, vor allem an den Orten, die damals angegriffen wurden, als islamistische Terroristen 4 Flugzeuge entführt hatten. Tina Eck berichtet aus den USA.
11: Präsident Trump sprach bei einer Gedenkveranstaltung am Pentagon. Man müsse im Terrorkampf stark und entschlossen bleiben, sagte er. An Ground Zero in New York war Trump mit seiner politischen Rede nicht willkommen. Dort gab es Schweigeminuten, Musik, Gesang, Glockenläuten und das traurige Verlesen der Namen tausender Opfer.
10: Die Vereinigten Arabischen Emirate wollen 10 Milliarden Euro in Bayern investieren. Das Abkommen hat Ministerpräsident Söder nach einem Treffen mit dem emiratischen Präsidenten Muhammad bin Zayed in München bekannt gegeben. Das Geld soll unter anderem in Luft- und Raumfahrt, künstliche Intelligenz und Verteidigung fließen. In letzter Zeit hat es mehrere Hackervorfälle mit künstlicher Intelligenz gegeben. Jetzt hat die EU die verantwortlichen Unternehmen aufgefordert, ihre Modelle unter Kontrolle zu bekommen. Ein Sprecher hat gesagt, es sei höchste Zeit, dass die Anbieter ihren Laden in Ordnung bringen. Bei einem der Vorfälle war Technologie des Anbieters OpenAI ohne menschliche Aufsicht in die Plattform Hugging Face eingedrungen. Bei einem anderen Vorfall hatten sich KI-Agenten geweigert, Anweisungen zu befolgen und eine deutsche Programmierwebsite übernommen. Und dann schauen wir noch zur zweiten Fußball-Bundesliga. Da bleibt der 1. FC Nürnberg weiter ungeschlagen. Daheim hat der Club 2:1 gegen Hannover gewonnen. Somit hat das Team von Miro Klose wieder vorübergehend die Tabellenführung übernommen. Und auch Darmstadt und Bielefeld haben sich 2:1 getrennt.
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1: Und jetzt ganz frisch die aktuelle von Christo Sorrenti. Good Old Days.
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1: Und jetzt die aktuelle von Nico Santos. Why don't you stay?
2: Why don't you stay?
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0: Olivia Rodrigo. Drop Dead.
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12: Mit Gregor Jose Moser. Jeder und jede weiß wahrscheinlich, was er oder sie heute vor 25 Jahren gemacht hat, zumindest wenn man da schon alt genug war. Denn es ist der Jahrestag der islamistischen Terroranschläge vom 11. September 2001. Zu diesem Anlass gab es in den USA diverse Gedenkveranstaltungen, vor allem an den Orten, die damals angegriffen wurden. Am Ground Zero in New York zum Beispiel wurden die Namen aller fast 3000 Getöteten vorgelesen. Nicht gerade gerecht geht es in Deutschland zu, das zeigt eine Studie der Vereinten Nationen. Da heißt es, dass vor allem Frauen, Kinder, Ostdeutsche, Einwanderer und Menschen mit Behinderungen benachteiligt sind. Mehr dazu von Tanja Wagner.
13: Die Einkommens- und Vermögensungleichheit in Deutschland hat seit den 2010er Jahren deutlich zugenommen, heißt es in dem Bericht. Frauen beispielsweise verdienen hierzulande durchschnittlich 16% weniger als Männer. Deutschland müsse mehr Geld in die Kinderbetreuung stecken und die veraltete Infrastruktur erneuern. Dafür sollten Reiche etwa über die Erbschaftssteuer stärker eingebunden werden.
12: Mehr Wohnungen, bezahlbare Mieten und Immobilien, das ist das Ziel von Bund und Ländern. Die wollen dazu das Bauen in Deutschland einfacher und günstiger machen. Zum Beispiel sollen bestimmte Standards und Vorschriften überprüft werden. Die Bauminister der Länder haben bei der Konferenz mit Bundesbauministerin Huberts aber auch kritisiert, dass das Wohngeld gekürzt werden soll. Jetzt am Wochenende könnte es auf den Straßen in Bayern richtig voll werden, denn es ist das letzte Ferienwochenende. Der ADAC rechnet deshalb mit einem starken Rückreiseverkehr, vor allem auf den Routen aus dem Süden und von den Küsten her. Besonders viel Stau kann es demnach unter anderem auf der A3, der A8, der A9 und generell rund um München geben. Und dann schauen wir noch zur zweiten Fußball-Bundesliga. Da bleibt der erste FC Nürnberg weiter ungeschlagen. Daheim hat der Klub 2:1 gegen Hannover gewonnen. Somit hat das Team von Miro Klose wieder vorübergehend die Tabellenführung übernommen. Und auch Darmstadt und Bielefeld haben sich 2:1 getrennt.
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1: Und jetzt die aktuelle von The Bowser, Magnetic.
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7: Mit Gregor Jose Moser. Wie gerecht ist Deutschland? Mit dieser Frage hat sich der Menschenrechtsrat der Vereinten Nationen beschäftigt. In dem Bericht kommt der zuständige UN-Sonderberichterstatter zum Ergebnis, dass die Ungerechtigkeit in Deutschland wächst, so seien Einkommen und Vermögen deutlich ungleichmäßiger verteilt als noch vor einigen Jahren. Das geht demnach vor allem zulasten von Frauen, Kindern, Einwanderern und Menschen mit Behinderung. Ein Vorschlag des Menschenrechtsrats ist es, die Erbschaftssteuer anzuheben. Heute ist der 25. Jahrestag der Terroranschläge vom 11. September 2001. Deshalb gab es in den USA diverse Gedenkveranstaltungen, vor allem an den Orten, die damals angegriffen wurden, als islamistische Terroristen 4 Flugzeuge entführt hatten. Tina Eck berichtet aus den USA.
8: Präsident Trump sprach bei einer Gedenkveranstaltung am Pentagon. Man müsse im Terrorkampf stark und entschlossen bleiben, sagte er. An Ground Zero in New York war Trump mit seiner politischen Rede nicht willkommen. Dort gab es Schweigeminuten, Musik, Gesang, Glockenläuten und das traurige Verlesen der Namen tausender Opfer.
7: Ohne Rentenreform drohen höhere Beiträge und gekürzte Renten. Davor hat Arbeitsministerin Baas im Bundestag gewarnt. Wer nach 45 Jahren abschlagsfrei in Rente gehen will, soll trotz der Reform Vertrauensschutz bekommen. Die Union steht hinter dem Plan. Kritik kommt von AfD, Grünen, Linken und sogar aus der eigenen Koalition. Nach dem AfD-Wahlsieg in Sachsen-Anhalt hat die Vorsitzende der israelischen Kultusgemeinde München und Oberbayern, Charlotte Knobloch, eine Morddrohung bekommen. Sie hat deshalb ihre Teilnahme an einer Veranstaltung abgesagt. Ein Zeuge hatte die Drohung gestern auf einer Parkbank im Englischen Garten in München entdeckt. Da war auch konkret auf die AfD Bezug genommen worden. Der Staatsschutz ermittelt nun. Freitagabend heißt auch Fußball-Bundesliga. Zum Auftakt des dritten Spieltags hat Schalke bei Union Berlin mit 3:1 gewonnen. Es ist der erste Sieg seit der Rückkehr in die erste Bundesliga. Und in Liga 2 hat Nürnberg Hannover daheim mit 2:1 geschlagen. Und auch Darmstadt schlug Bielefeld mit 2:1.
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9: Und jetzt schönen Abend mit der

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2: Und jetzt die aktuelle von Jennifer Lopez und David Guetta. Save Me Tonight.
3: Save Me Tonight.
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4: Mit Gregor Jose Moser. Die USA werden die fast 3000 Todesopfer niemals vergessen. Das hat US-Präsident Trump gesagt in einer Rede anlässlich des 25. Jahrestags der Terroranschläge vom 11. September 2001. Landesweit fanden zahlreiche Gedenkveranstaltungen statt. Trump war bei einer Veranstaltung im Pentagon in Washington, weil er dort eine politische Rede halten konnte und wollte. Bei der zentralen Gedenkveranstaltung in New York ist das nicht üblich. Deshalb hatte er seinen Vize Vance dorthin geschickt. Nicht gerade gerecht geht es in Deutschland zu, das zeigt eine Studie der Vereinten Nationen. Da heißt es, dass vor allem Frauen, Kinder, Ostdeutsche, Einwanderer und Menschen mit Behinderungen benachteiligt sind. Mehr dazu von Tanja Wagner.
5: Die Einkommens- und Vermögensungleichheit in Deutschland hat seit den 2010er Jahren deutlich zugenommen, heißt es in dem Bericht. Frauen beispielsweise verdienen hierzulande durchschnittlich 16% weniger als Männer. Deutschland müsse mehr Geld in die Kinderbetreuung stecken und die veraltete Infrastruktur erneuern. Dafür sollten Reiche etwa über die Erbschaftssteuer stärker eingebunden werden.
4: Wer im Laden, Restaurant oder beim Friseur bezahlen will, soll künftig immer die Wahl zwischen Bargeld und digitaler Zahlung haben. Bundesfinanzminister Klingbeil plant, dass Unternehmen zusätzlich zum Bargeld mindestens eine gängige Bezahlmöglichkeit per Karte, Handy oder Uhr anbieten müssen. Das soll auch für kleine Beträge gelten. Nächsten Dienstag geht in Bayern die Schule wieder los und Kultusministerin Stolz sagt, dass die Unterrichtsversorgung gesichert ist. Allerdings räumt die Freie Wählerministerin auch ein, dass die Situation insgesamt angespannt sei. Zum Schulstart gibt es 20.000 Schüler mehr als letztes Schuljahr, aber keine einzige neu geschaffene Lehrstelle. Hintergrund sind Sparmaßnahmen der Staatsregierung. Der 3. Spieltag in der Fußball-Bundesliga läuft. Im Freitagabendspiel hat Schalke bei Union Berlin mit 3:1 gewonnen. Es ist der 1. Sieg seit der Rückkehr in die 1. Bundesliga. Und in Liga 2 hat Nürnberg Hannover daheim mit 2:1 geschlagen. Und auch Darmstadt schlug Bielefeld mit 2:1.
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0: Schön, dass du Gong 96.3 am Wochenende hörst.
1: Und jetzt ganz frisch die aktuelle von Loi und David Puentes, Golden Summer. 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
1: Und jetzt ganz frisch die aktuelle von Olivia Rodrigo, Drop Dead.
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1: Und jetzt die aktuelle von Nico Santos. Why don't you stay?
2: Why don't you stay?
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3: Mit Gregor Jose Moser. Cash only. Damit soll in Geschäften und Restaurants bald Schluss sein. Finanzminister Klingbeil will Unternehmen verpflichten, neben Bargeld auch mindestens eine digitale Bezahlmöglichkeit anzubieten. Zoe Tassovali mit den Details.
4: Der Handelsverband sagt, gerade kleine Läden müssten Geräte anschaffen und Gebühren zahlen und hätten am Ende mehr Bürokratie. Ganz anders sehen das Fachleute vom Handelsforschungsinstitut Köln. Viele Kunden erwarten Kartenzahlungen inzwischen einfach. Trotzdem bleibe Bargeld gerade für ältere Menschen wichtig. Deshalb hält das Institut die Wahl zwischen beidem für sinnvoll.
3: Mehr Wohnungen, bezahlbare Mieten und Immobilien, das ist das Ziel von Bund und Ländern. Die wollen dazu das Bauen in Deutschland einfacher und günstiger machen. Zum Beispiel sollen bestimmte Standards und Vorschriften überprüft werden. Die Bauminister der Länder haben bei der Konferenz mit Bundesbauministerin Huberts aber auch kritisiert, dass das Wohngeld gekürzt werden soll. Wie gerecht ist Deutschland? Mit dieser Frage hat sich der Menschenrechtsrat der Vereinten Nationen beschäftigt. In dem Bericht kommt der zuständige UN-Sonderberichterstatter zum Ergebnis, dass die Ungerechtigkeit in Deutschland wächst. So seien Einkommen und Vermögen deutlich ungleichmäßiger verteilt als noch vor einigen Jahren. Das geht demnach vor allem zulasten von Frauen, Kindern, Einwanderern und Menschen mit Behinderung. Ein Vorschlag des Menschenrechtsrats ist es, die Erbschaftssteuer anzuheben. Die Vereinigten Arabischen Emirate wollen 10 Milliarden Euro in Bayern investieren. Das Abkommen hat Ministerpräsident Söder nach einem Treffen mit dem emiratischen Präsidenten Mohammed bin Sajid in München bekannt gegeben. Das Geld soll unter anderem in Luft- und Raumfahrt, künstliche Intelligenz und Verteidigung fließen. Zum Sport. Tennisprofi Alexander Zverev hat zum zweiten Mal das Endspiel bei den US Open in New York erreicht. Der 29-Jährige gewann im Halbfinale gegen den Russen Karen Khachanov. Im Freitagabendspiel der Fußball-Bundesliga hat Schalke bei Union Berlin mit 3:1 gewonnen und in Liga 2 hat Nürnberg Hannover daheim mit 2:1 besiegt und auch Darmstadt schlug Bielefeld mit 2:1.
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6: Mit Gregor Jose Moser. An diesem Wochenende dürfte es voll werden auf den Straßen in Bayern und auch über den Freistaat hinaus. Wegen des Ferienendes, am Dienstag beginnt ja das neue Schuljahr, rechnet der ADAC mit jeder Menge Rückreiseverkehr. Und zwar besonders auf den Routen aus dem Süden und von den Küsten. Zu den am meisten staugefährdeten Autobahnen zählt der Verkehrsclub die A3, A8, A9, A95 und A96 sowie den Autobahnring um München, die A99. Bundesjustizministerin Hubig will Vermietern künftig stärker auf die Finger klopfen, wenn sie gegen die Mietpreisbremse verstoßen. Bisher müssen sie nur zu viel gezahlte Miete zurückzahlen, das reicht Hubig aber nicht. Eine Expertengruppe prüft jetzt mögliche Bußgelder. Außerdem will die SPD-Politikerin Schlupflöcher bei Kurzzeitvermietungen und möblierten Wohnungen schließen. Ein entsprechender Gesetzentwurf liegt schon im Bundestag. Kinotickets sind teuer geworden, umso mehr lohnt sich dieses Wochenende für Kinofans und Sparfüchse. Beim sogenannten Kinofest kann man viele Kinofilme für nur 5 Euro schauen. Mehr von Ronny Thorau.
7: Mehr als 700 Kinos in ganz Deutschland machen mit beim Kinofest. Teilweise mit Sondervorstellungen von Filmklassikern, Previews kommender Filme und extra bunten Aktionen drumherum. Auch wer große Sommerblockbuster wie die Odyssey oder den neuen Spider-Man-Film oder gehypte Horrorhits wie Obsession noch nicht gesehen hat, kann das jetzt für 5 Euro.